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2: Ich bin Diana Kramer. Am letzten Tag vor den Landtagswahlen haben die Parteien bis zur letzten Minute nochmal um Stimmen geworben. Jetzt haben es die Wählerinnen und Wähler in der Hand. Bei der Landtagswahl in Mecklenburg-Vorpommern und der Abgeordnetenhauswahl heute in Berlin.
3: Viele Wähler haben sich noch gar nicht endgültig entschieden, wem sie ihre Stimme geben. In Mecklenburg-Vorpommern waren laut ZDF-Politbarometer zuletzt 21% der Befragten unsicher, in Berlin sogar 23%. Im Nordosten liefern sich SPD und AfD ein enges Rennen um Platz 1. Die Grünen müssen um den Einzug in den Landtag bangen. In Berlin liegt die Linke laut Umfragen Kopf an Kopf mit der CDU und das BSW hofft noch auf den Sprung über die 5%-Hürde. Thomas Bleskin, Nachrichtenredaktion.
2: Für Bundeskanzler und Parteichef Friedrich Merz könnte vor allem das Ergebnis der CDU bei beiden Wahlen möglicherweise über seine politische Zukunft entscheiden. Noch heute Abend will Merz in Berlin mit der Parteiführung über die Wahlergebnisse beraten. In Mecklenburg-Vorpommern droht der CDU ihr bisher schlechtestes Ergebnis. In letzten Umfragen lag sie bei nur noch 6%. Die Informationspflicht der Krankenkassen bei Beitragserhöhungen soll zurückkommen. Beitragssätze seien entscheidende Informationen für die Versicherten, sagte Bundesgesundheitsminister Carsten Linnemann der Rheinischen Post. Er will, dass die Kassen ihre Mitglieder auch künftig individuell informieren, etwa digital per Krankenkassen-App oder schriftlich.
4: Die Pflicht war erst mit dem Sparpaket der schwarz-roten Koalition gestrichen worden, um Bürokratie und Kosten zu sparen. Verbraucherzentralen hatten das scharf kritisiert. Sie warnten, dass Versicherte Beitragserhöhungen zu spät bemerken könnten. Das könnte auch das Sonderkündigungsrecht bei höheren Zusatzbeiträgen aushöhlen, so die Begründung. Der GKV-Spitzenverband wiederum begrüßt eine Information der Versicherten, fordert aber vor allem digitale Wege. Der durchschnittliche Zusatzbeitrag liegt im Moment bei 3,1%. Aus Berlin, David Riemer.
2: Zum Fußball. In der Bundesliga hat Borussia Dortmund die Tabellenspitze übernommen. Dem BVB gelang mit einem 1:0 beim VfB Stuttgart der 4. Sieg im 4. Spiel. Freiburg spielte 2:2 bei Eintracht Frankfurt und steht jetzt hinter Bayern München auf Tabellenplatz 3. Die weiteren Ergebnisse: Gladbach-Mainz 3:4, Hamburg-Köln 2:1 und Bremen-Augsburg 3:2. Zum Wetter, die Vorhersage des Deutschen Wetterdienstes. Im Süden zeigt sich der Sonntag heute nochmal von seiner sommerlichen Seite. Bei Werten bis 27 Grad wird es sehr sonnig und es bleibt trocken. Richtung Norden dominieren dichte Wolken und es kann immer wieder regnen bei 17 bis 22 Grad. An den Küsten Sturmböen. Zum Start in die neue Woche im Norden weiter unbeständig, in der Südhälfte weiter heiter und trocken. Die Höchstwerte morgen 16 bis 23 Grad.
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5: Achtung auf der A3 Köln Richtung Frankfurt. Zwischen Limburg Süd und Bad Camberg liegt ein Tier auf der Fahrbahn. Bitte fahrt hier besonders vorsichtig.
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4: Ich bin Diana Kramer. Deutschland blickt heute nach Mecklenburg-Vorpommern und Berlin. Dort stehen die letzten Landtagswahlen des Jahres an. Der Ausgang beider Wahlen für die CDU könnte auch über die politische Zukunft von Parteichef und Kanzler Friedrich Merz entscheiden.
5: In Mecklenburg-Vorpommern werden sich SPD und AfD laut Umfragen ein enges Rennen liefern. Den Sozialdemokraten mit Ministerpräsidentin Schwesig gelang in den letzten Wochen eine Aufholjagd. Im jüngsten ZDF-Politbarometer lag sie knapp vor der AfD. Die CDU rutschte in die Nähe der 5%-Hürde ab. In Berlin sieht es nach einem Kopf-an-Kopf-Rennen zwischen der Linken und der CDU aus. Dahinter lagen in Umfragen auch die AfD, die Grünen und die SPD zweistellig. David Riemer, Nachrichtenredaktion.
4: Direkt vor den wichtigen Landtagswahlen hat das Meinungsforschungsinstitut INSA seine neuesten Zahlen zum Sonntagstrend veröffentlicht. Danach bleibt die AfD bundesweit mit unverändert 29% stärkste Kraft. In der Umfrage für die Bild am Sonntag liegt sie damit weiter vor CDU und CSU, die auf 20% kommen. Die Grünen erreichen 14%, die SPD liegt bei 13%. Dahinter folgt die Linke mit 11, die FDP mit 5 und das BSW mit bundesweit 3%. Russland hat die Ukraine erneut mit schweren Angriffen überzogen. Dabei sind im Umland der ukrainischen Hauptstadt Kiew mindestens 3 Menschen getötet worden. Es handle sich um eine Mutter mit ihren 2 kleinen Kindern, teilte der Chef der Militärverwaltung bei Telegram mit. Er sprach von einer Tragödie. Der Vorfall habe sich südwestlich von Kiew ereignet. Durch die Angriffe seien mehrere Wohnhäuser und ein Auto getroffen worden. Zum Fußball. Borussia Dortmund hat mit dem 4. Sieg im 4. Spiel die Tabellenspitze der Fußball-Bundesliga übernommen. Der BVB setzte sich beim VfB Stuttgart mit 1:0 durch. Das entscheidende Tor erzielte Dortmunds Maximilian Bayer in der 70. Minute. Er sagte nach dem Spiel bei Sky:
6: Ja, wir haben einfach mit Leidenschaft verteidigt. Die Null musste erstmal gehalten in Stuttgart und das haben wir über 90 Minuten stark gemacht.
4: Dortmund mit 12 Punkten nun in der Tabelle vor dem FC Bayern. Dritter ist Freiburg. Mit einem 2:2 bei Eintracht Frankfurt ließen die Freiburger erstmals Punkte liegen. Außerdem spielten Gladbach Mainz 3:4, Hamburg Köln 2:1 und Bremen Augsburg 3:2. Zum Wetter, die Vorhersage des Deutschen Wetterdienstes. Im Süden zeigt sich der Sonntag heute nochmal von seiner sommerlichen Seite. Bei Werten bis 27 Grad wird es sehr sonnig und es bleibt trocken. Richtung Norden dominieren dichte Wolken und es kann immer wieder regnen bei 17 bis 22 Grad. An den Küsten Sturmböen. Zum Start in die neue Woche im Norden weiter unbeständig, in der Südhälfte weiter heiter und trocken. Die Höchstwerte morgen 16 bis 23 Grad.
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7: Uns liegen keine Meldungen über Verkehrsstörungen vor. Wir wünschen euch eine gute Fahrt.
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2: Ich bin Diana Kramer. Bis zuletzt haben die Parteien um Wählerstimmen geworben. Nun liegt es genau an denen. Heute stehen die letzten beiden Landtagswahlen des Jahres an. In Berlin wird ein Kopf-an-Kopf-Rennen der regierenden CDU mit der Linken erwartet. In Mecklenburg-Vorpommern sieht es zwischen SPD und AfD nach einem knappen Ergebnis aus.
3: Rund 1,3 Millionen Wähler sind in Mecklenburg-Vorpommern aufgerufen, den neuen Landtag zu wählen. Erstmals dürfen dabei auch die 16- bis 17-Jährigen abstimmen. Die Wahl gilt als wichtig, auch für den Bund. Der CDU droht laut Umfragen das schlechteste Ergebnis auf Landesebene in ihrer Geschichte. Die AfD hofft nach dem Sieg in Sachsen-Anhalt auf einen weiteren Erfolg. In der letzten Umfrage allerdings lag überraschend die SPD vorn. Aus Schwerin, André Ballin.
2: Für Bundeskanzler und Parteichef Friedrich Merz wird vor allem das Ergebnis der CDU bei beiden Wahlen möglicherweise über seine politische Zukunft entscheiden. Noch am Wahlabend heute will Merz in Berlin mit der Parteiführung über die Wahlergebnisse beraten. In Mecklenburg-Vorpommern droht der CDU ihr bislang schlechtestes Ergebnis. In letzten Umfragen lag sie dort bei nur noch 6% und droht sogar aus dem Landtag zu fliegen. Einen Tankrabatt als kurzfristige Maßnahme ab Oktober. Spätestens im Januar soll dann noch ein vorübergehender Spritpreisdeckel eingeführt werden. Mit diesen Maßnahmen will die Bundesregierung für Entlastungen wegen der hohen Spritpreise sorgen. Das sorgt allerdings nicht überall für Begeisterung.
4: Die deutsche Mineralölindustrie ist zwar gesprächsbereit, sieht eine staatliche Preisregulierung aber mit Sorge. Bei rund 14.000 Tankstellen in Deutschland sei sie hochkomplex und mit zusätzlicher Bürokratie verbunden. Ein zu niedriger Preisdeckel könne im schlimmsten Fall die Versorgungssicherheit gefährden, heißt es. Verbraucherschützer, Sozialverbände und die Opposition kritisieren den Tankrabatt als zu wenig zielgenau. David Riemer, Nachrichtenredaktion.
2: Zum Fußball. Borussia Dortmund steht nach einem 1:0-Sieg beim VfB Stuttgart an der Tabellenspitze der Bundesliga. Dahinter folgen der FC Bayern und Freiburg. Die Siegesserie der Freiburger ist am 4. Spieltag beim 2:2 gegen Eintracht Frankfurt gerissen. Die weiteren Ergebnisse vom Samstag. Gladbach-Mainz 3:4, Hamburg-Köln 2:1 und Bremen-Augsburg 3:2. Zum Wetter, die Vorhersage des Deutschen Wetterdienstes. Im Süden zeigt sich der Sonntag heute nochmal von seiner sommerlichen Seite. Bei Werten bis 27 Grad wird es sehr sonnig und es bleibt trocken. Richtung Norden dominieren dichte Wolken und es kann immer wieder regnen bei 17 bis 22 Grad. An den Küsten Sturmböen. Zum Start in die neue Woche im Norden weiter unbeständig, in der Südhälfte weiter heiter und trocken. Die Höchstwerte morgen 16 bis 23 Grad.
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5: Uns liegen keine Meldungen über Verkehrsstörungen vor. Wir wünschen euch eine gute Fahrt.
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1: Ein Update zum Falschfahrer von eben. Achtung, der Falschfahrer ist jetzt wohl auf der A7 Hannover Richtung Fulda unterwegs, zwischen Kreuz Kassel-Mitte und Guxhagen. Hier kommt er euch wahrscheinlich auf der linken Spur entgegen. Bitte fahrt in beiden Richtungen äußerst rechts und überholt nicht. Ich wiederhole nochmal, Falschfahrer auf der A7 Hannover Richtung Fulda, zwischen Kreuz Kassel-Mitte und Guxhagen kommt euch ein Fahrzeug entgegen. Bitte fahrt in beiden Richtungen äußerst rechts und überholt nicht.

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4: Ich bin Thomas Bleskin. In Berlin und Mecklenburg-Vorpommern werden heute neue Landesparlamente gewählt. In der Hauptstadt können rund 2,5 Millionen Wahlberechtigte ihre Stimme abgeben, im Nordosten rund 1,3 Millionen. In beiden Ländern kann schon ab 16 Jahren gewählt werden.
5: In Mecklenburg-Vorpommern sieht es laut letzter Umfragen nach einem engen Rennen zwischen SPD und AfD aus. Im jüngsten ZDF-Politbarometer lag die SPD knapp vor der AfD. Die CDU rutschte in Umfragen in die Nähe der 5%-Hürde. Vielleicht verpasst sie sogar den Einzug in den Landtag. In Berlin zeichnet sich ein Kopf-an-Kopf-Rennen zwischen der Linken und der CDU ab. Dahinter lagen in Umfragen die AfD, die Grünen und die SPD zweistellig. David Riemer, Nachrichtenredaktion.
4: Die drei großen deutschen Autobauer verlieren im Vergleich zur internationalen Konkurrenz weiter an Boden. In der ersten Jahreshälfte sanken die Umsätze von Volkswagen, Mercedes-Benz und BMW auf rund 284 Milliarden Euro. Das sind 2,9% weniger als ein Jahr zuvor.
6: Im Umsatzranking von 19 Autokonzernen landen VW, Mercedes und BMW auf den 3 letzten Plätzen. Unter dem Druck hoher Kosten, E-Mobilität und der wachsenden Konkurrenz, vor allem auch aus China und den USA, stehen in Deutschlands Autobranche aktuell tausende Jobs und ganze Werke auf der Kippe. Gegen den Kahlschlag wollen morgen an 200 Orten in ganz Deutschland mehr als 100.000 Beschäftigte auf die Straße gehen. Diana Kramer, Nachrichtenredaktion.
4: US-Präsident Trump will die Entwicklung künstlicher Intelligenz trotz wachsender Warnungen vor Risiken weiter vorantreiben. Die USA sollten ihren technologischen Vorsprung vor China und anderen Ländern behalten. Zugleich kündigte Trump eine sogenannte AI-Force an, die sich mit negativen Folgen der Technologie befassen soll. Außerdem will er einen neuen Regierungsbeauftragten für künstliche Intelligenz ernennen. Und zum Sport: Fußball. Borussia Dortmund hat mit dem 4. Sieg im 4. Spiel die Tabellenspitze der Bundesliga übernommen. Der BVB setzte sich beim VfB Stuttgart mit 1:0 durch. Dortmund mit 12 Punkten nun in der Tabelle vor dem FC Bayern. Dritter ist Freiburg mit einem 2:2. Bei Eintracht Frankfurt ließen die Freiburger erstmals Punkte liegen. Mönchengladbach besiegte Mainz mit 3:4. Der HSV setzte sich mit 2:1 gegen Köln durch. Und Bremen besiegte Augsburg mit 3:2.
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7: Der heutige Sonntag, der startet frisch und es bleibt auch leider bedeckt und teilweise nass im FFH-Land. Zum Nachmittag sehr wolkig und es kann zu frischen Böen kommen. Schirm besser mal mitnehmen, falls ihr heute das Haus verlassen möchtet. Wir schauen auf die A66 Frankfurt hier Richtung Fulda zwischen Flieden und Neuhof Süd. Und zwar liegt hier der Leitparker auf der Fahrbahn. Bitte fahrt auch hier ganz besonders vorsichtig.
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7: Wir haben es kurz vor 6. Heute ist ganz besonderer Tag, ein ganz schöner Weltkindertag. Und was da los ist bei uns in Hessen, vor allem in Darmstadt, gleich mehr dazu. Guten Morgen, ich bin Desiree Neumann.
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0: Schönen guten Morgen an diesem Sonntag. Darmstadt ist heute fest in Kinderhand. Es ist nämlich Weltkindertag und da gibt es heute ganz viel zu erleben, zum Mitmachen, zum Ausprobieren, auf dem Marktplatz und auf dem Friedensplatz. Organisiert unter anderem vom Bund der Deutschen Katholischen Jugend, kurz BDKJ. Michael Lindner vom BDKJ. Die Bühne ist eine reine Kinderbühne. Was passiert da heute?
1: Wir haben Kids, die rappen, auch teilweise junge, jugendliche Liedermacher, die es gibt bei uns. Kinderchöre, die was singen wollen, aber auch Tänze ganz viel. Also auch interkulturell. Also wir haben dann auch von verschiedenen Nationen einfach Tanzgruppen auch da, bis hin zu, ja, so Cheerleading-Gruppen, die auch so ein bisschen Akrobatik noch mit dabei haben. Also es ist wirklich sehr, sehr sehenswert und sehr abwechslungsreich, auch das Bühnenprogramm.
0: Es geht heute los in Darmstadt um 11 Uhr mit einem Gottesdienst. Danach startet die Kinderrechte-Demo. Denn darum geht es beim Weltkindertag, die Rechte von Kindern stärken und schützen. Und da passt auch das riesige Kinderfest mit über 60 Ständen dazu, sagte uns Michael Lindner.
1: Wir vom BDKJ sind mit unserem Spielebus da, um mit Kindern Gesellschaftsspiele zu spielen. Es gibt Sachen, die ganz klassisch sind, so mit Bewegung oder das Spielmobil von den Falken, die dann eher so Spielplätze normalerweise bespielen. Und diesmal machen sie halt den Marktplatz zum Spielplatz. Wenn die Feuerwehr da ist mit ihrem großen Fahrzeug, dann dürfen die Kinder da auch mal reingehen oder auch mal mit dem Wasserschlauch was spritzen, bei den Pfadfindern Stockbrot machen, an der Feuerschale und so weiter. Solche Dinge, die auch Kinder so ein bisschen faszinieren.
0: Und es gibt noch viel mehr für euch. Human Table Soccer, eine Wasserbahn, Hüpfburg. Instrumente könnt ihr ausprobieren. Kakao-Erlebnisstand. Das klingt lecker. Kinderansagen aufnehmen für Bus und Bahn und. Das komplette Programm haben wir für euch mal verlinkt auf ffh.de und bei uns in der App. Also packt die Kinder ein oder Kids. Packt die Eltern ein und kommt vorbei nach Darmstadt.

0: Taylor Swift, I knew it, I knew you, um 13 Minuten nach 6 hier bei FFH. Bibel trifft digitale Medien. Im Bibelhaus Frankfurt könnt ihr seit kurzem etwas ganz Besonderes erleben. Eine Ausstellung in Virtual Reality. Kaum die VR-Brille aufgesetzt, könnt ihr digital durch ein virtuelles Museum laufen, Szenen aus dem Leben des Apostels Paulus nacherleben und antiken Münzen so nah bewundern wie sonst nie. FFH-Reporter Alexander Thiele hat es selbst ausprobiert und hatte ganz viel Spaß dabei.
1: Ich stehe jetzt hier im Bibelhaus. Die VR-Brille wird gerade bereit gemacht und ich bin gespannt, was mich erwartet. Noch ein paar Feinjustierungen. Ich stehe in der Lobby in einem Museum und vor mir gibt es 3 Räume und da gehen wir jetzt einfach mal rein. Ich bin im ersten Raum. An den Wänden große Schrifttafeln, die mir alle Informationen über den Raum geben und 3 Vitrinen, die wir uns direkt mal angucken. Hier gibt es einen Knopf, den drücke ich jetzt einfach mal. Da macht es Klick. Und dann steht auf der gegenüberliegenden Seite alle Infos, die ich zu diesem Objekt brauche. Jetzt kann ich das Objekt auch greifen, mir ganz genau angucken, jede Kerbe, jeden Buchstaben und sogar ranzoomen. Ich habe mir jetzt die Münzen im Detail ansehen können, das war ziemlich cool. Jetzt steht Museumsdirektor Veit Dinkelacker neben mir. Was ist denn das Ziel der Ausstellung?
2: Die Idee ist wohl, was man dann merkt, wenn man in dem Spiel drin ist, dass Münzen entdeckt werden. Münzen sind an sich sehr schwer im Museum zu erschließen, weil sie so klein sind.
1: In den einzelnen Räumen erwarten einen auch Teleporter. Das ist ziemlich cool, wenn man sich draufstellt. Teleportiert sie einen zu kleinen Minispielen. Ich habe Münzen werfen dürfen. Ich musste mich gegen ein paar aufgebrachte Menschen verteidigen. Und ich durfte puzzeln, das war auch cool.
2: Diese Minigames machen Spaß. Dadurch bekommt man einen Zugang. Wie tief der dann ist, hängt sicher von der oder dem Einzelnen ab.
1: Jetzt wurde mir gesagt, es gibt noch ein paar Easter Eggs. Die suchen wir natürlich. Da fällt mir noch direkt ein kleiner Getränkespender auf. Wenn man die Münze eingibt, spendet der Wasserspender wirklich virtuelles Wasser, das ich auch virtuell trinken kann. Das hat viel Spaß gemacht und jetzt gehen wir Richtung Ausgang.
0: Ihr habt's gehört, wer auch Lust hat, die Bibel mal auf spielerische Art zu erleben und Münzen so nah wie noch nie zu sehen, der sollte bis zum 1. November unbedingt ins Bibelhaus nach Frankfurt kommen und dort die Virtual Reality Ausstellung ausprobieren.

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7: Ich bin Donna Schwarz in Frankfurt. Wollen wir nicht alle immer mehr? Das neueste Handymodell, trendy Markenklamotten oder die coole Spielekonsole. Irgendwas fehlt irgendwie immer noch zum Glück, oder? Doch immer mehr hinterfragen auch das große Konsumhamsterrad. All you need is less. Alles, was du brauchst, ist weniger, sagt Nico Pech. Er ist Professor für Plurale Ökonomik und wird am Freitag dazu im Gemeindezentrum St. Josef in Frankfurt-Bornheim einen Vortrag halten. Mitveranstalter Oswald Bellinger, was kann ich mir denn darunter vorstellen?
8: Es geht eigentlich darum, wie kann gutes Leben gelingen, ohne die Ressourcen der Welt durch ständiges Wirtschaftswachstum aufzubrauchen. Nico Pech ist der Meinung, Wachstum zerstört die Welt. Man muss wegkommen von diesem Wachstumsglauben und sehen, dass man eben das Wohlbefinden der Menschen nicht allein auf Konsum ausrichtet. Und er beschreibt, wie das nicht nur theoretisch, sondern auch praktisch läuft.
7: Wenn ihr euer Konsumverhalten hinterfragt, kommt in Bornheim vorbei. 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
9: Es ist 6.27 Uhr, A3 Köln Richtung Frankfurt, zwischen Bad Camberg und Itzstein. Hier eine ungesicherte Unfallstelle auf der rechten Spur, fahrt vorsichtig. Die A60 Rüsselsheim Richtung Mainz, das habe ich heute Morgen auch schon erleben müssen. Umfahren das Ganze, Vollsperrung des Tunnels zwischen Mainz-Hechtsheim Ost und Hechtsheim West. Hier wird eine Sicherheitsübung bis voraussichtlich 12 Uhr heute dauern. Eine Umleitung ist aber eingerichtet.
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0: Lesen ist was ganz Fantastisches. Regt die Fantasie an, erweitert den Horizont. Der perfekte Ort für alle Bücherwürmer sind natürlich auch öffentliche Büchereien. Doch genau wie das Lesen zurückgeht, wird auch leider ja dieser dritte Ort der Bücherei immer seltener. Vor allem in ländlichen Regionen wären Büchereien ohne engagierte Ehrenamtliche nicht denkbar. Eine von diesen Ehrenamtlichen ist Anja Roos. Sie ist Teil der katholischen öffentlichen Bücherei St. Margareta in Holler bei Limburg. Wie kam denn Anja zur Büchereiarbeit?
1: Anfang der 2000er Jahre. Da hat eine Bekannte mich wochenends angerufen, die hatte für dienstags ein Bilderbuchkino angeboten in der Bücherei und wurde durch irgendwas dran gehindert und fragte mich, ob ich einspringen würde. Damit ging das eigentlich los. Ich habe die ersten Jahre wirklich nur was für Kinder gemacht und bin dann in die Ausleihe gerutscht.
0: Büchereien wollen besonders ein Ort für Kinder sein. Für viele Lesebegeisterte hat diese Leidenschaft auch schon in der Kindheit begonnen, genauso wie für Anja Roos.
1: Ich selbst habe schon als Kind sehr, sehr viel gelesen und war in der Bücherei, in der ich jetzt auch arbeite, Stammleser. Und habe auch meinen kleinen Bruder dort immer mit hingeschleppt. Von daher war das jetzt gar nicht so ungewöhnlich, dass ich dort gelandet bin. Es macht unheimlich Spaß und ich kann es nur jedem raten. Es kommt total viel zurück.
0: Für Anja ist die Bücherei nicht nur ein Ort des Lesens, sondern ein Ort des Kontakts. Hier begegnen sich Menschen und kommen in den Austausch.
1: Im Herbst, Winter treffen sich ältere Damen zum Handarbeiten. Man hat viel Kontakt mit ganz kleinen Kindern. Wir bieten unheimlich viele Aktionen an für Kinder, für Erwachsene. Und dieses Miteinander, das macht unheimlich viel Spaß.
0: Ja, und jetzt zum Herbst beginnt doch wieder die richtige Lesezeit. Vielen Dank an alle Ehrenamtlichen, die solche tolle Orte möglich machen. Also wenn ihr auch gerne Bücher lest, liebt und Lust habt, euch ebenfalls zu engagieren, fragt doch einmal in eurer örtlichen Bücherei nach. Bestimmt sind sie da auch für Hilfe oder Angebote dankbar.

Song erkannt. Ja, Knocking on Heaven's Door von Guns N' Roses, beziehungsweise in dem Fall von der Songgruppe Lenartz, deren Markenzeichen echte Hits in Kirchenmusik verwandeln. Spirituelle Texte mit dem gewissen Etwas und immer mit einer Melodie, die alle kennen. So gestalten die 5 Bandmitglieder ziemlich coole Gottesdienste, die weit über die Grenzen ihrer Heimatgemeinde im Bistum Fulda bekannt sind. Das weiß auch Schlagzeuger Uli Klemann. Und wir sprechen auch gleich nochmal über diese Band, über diese 5 Bandmitglieder und welche Songs sie machen und ihr auch dann mitmachen könnt. Gleich hier bei FFH.

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1: Ich bin Ute Röttger. Guten Morgen. Die Landtagswahlen sind heute nicht nur entscheidend für Mecklenburg-Vorpommern und Berlin, sondern für uns alle. Denn es geht hier auch um das Schicksal des deutschen Bundeskanzlers. Im politischen Berlin hält man Merz für angeschlagen seit dem AfD-Wahlsieg und CDU-Absturz in Sachsen-Anhalt vor 2 Wochen. FFH-Reporter David Riemer mit Einzelheiten.
2: Der Druck von der Basis könnte massiv anschwellen und die Ministerpräsidenten dazu bringen, ihre Rückendeckung für den Kanzler wieder in Frage zu stellen. Für Merz könnte dann tatsächlich Schluss sein als Kanzler und CDU-Chef. Sollte die CDU aus dem Landtag in MacPom fliegen, aber auch 6, 7 oder 8% wären noch immer das schlechteste Ergebnis der CDU bei einer Landtagswahl in der Nachkriegsgeschichte. Das wäre eine beispiellose Katastrophe für die Partei. Die Schockwellen werden Merz dann auf jeden Fall erreichen.
1: Ein schwerer Unfall tief im Tunnel, ein Feuer bricht aus. Das ist nicht wirklich passiert, aber es könnte. Deshalb üben gerade 150 Einsatzkräfte im A60-Tunnel bei Mainz-Hechtsheim genau dieses Szenario. Der Tunnel ist dafür bis 12 Uhr heute Mittag voll gesperrt. FFH-Reporter Lorenzo Rendon Valencia.
3: Überall Blaulicht, Verletzte irren rum. Alles soll so real wie möglich wirken bei der Übung von Feuerwehr, Polizei und Rettungsdienst. Auch Kunstblut kommt zum Einsatz. Feuerwehrsprecher Johannes Geib, warum ist eine Großübung so wichtig?
4: Man kann aus Übungen Schlüsse ziehen, was hat funktioniert, was hat nicht funktioniert. Relativ gut an Stellschrauben drehen, wo man in der Realität vielleicht nicht die Möglichkeit hat.
3: Die Organisatoren sagen, auch während der Übung ist sichergestellt, dass bei echten Notfällen jemand ausrücken kann.
1: Er war schon Chef des Corona-Krisenstabs im Kanzleramt, jetzt rückt er in die NATO-Führung auf. Bundeswehr-Generalinspekteur Carsten Breuer wird der neue Chef des NATO-Militärausschusses. Das hat die NATO mitgeteilt. Breuer sagte, vor ihm stünden große Aufgaben für den Frieden in Europa. Er ist der erste Deutsche auf diesen Posten seit gut 20 Jahren. 2:2 unentschieden, so haben sich Eintracht Frankfurt und Freiburg in der Fußball-Bundesliga getrennt. Trainer Hütter und Kapitän Koch sind danach ziemlich angefressen. FFH-Reporterin Sonja Prahl.
5: Die Eintracht führt zur Pause mit 2:1 durch Ebnu Talib und Burkhardt. Kurz nach dem Wechsel fällt der Freiburger Ausgleich zum 2:2. Eintracht-Trainer Hütter sagt, wir müssen mit dem Punkt zufrieden sein, aber die Leistung hat mir nicht gefallen. Kapitän Koch stellt fest, uns hat nach hinten raus auch die Kraft gefehlt. Immerhin, die Frankfurter brechen nicht komplett zusammen. Hütter hält fest, wir müssen noch weiterarbeiten und brauchen noch Zeit.
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6: Es ist heute herbstlich. Hallo Herbst, zumindest vom Wetter her. Verregnet und windig heute. Es bleibt auch nicht wirklich warm oder wird nicht wirklich warm. Ganz schön frisch und mit 13 bis maximal 17 Grad. Nimmt einen Regenschirm mit. 6:58, Blick auf die Straßen, die A3, Köln nach Frankfurt, die Richtung zwischen Bad Camberg und Idstein. Ein Unfall hier auf der Standspur. Und jetzt eben auch gerade in den Nachrichten gehört, da bin ich heute Morgen auch, oder wollte ich heute Morgen langfahren, geht aber aktuell nicht. A60, Rüsselsheim hier Richtung Mainz, Vollsperrung des Tunnels zwischen Mainz-Hechtsheim Ost und Hechtsheim West. Hier wegen der Sicherheitsübung, das Ganze heute noch voraussichtlich bis 12 Uhr, eine Umleitung ist eingerichtet.
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6: Aus Hotel California, die Liebe hört niemals auf, oder aus Stand By Me, bleib bei mir machen. Das geht mit einer Lehrerband, die schon Jahrzehnte teilweise gemeinsam auf der Bühne steht. Wir hören gleich mal rein. Nach Lenny Kravitz und Leonie mit Don't Worry jetzt für euch. Ich bin Desiree Neumann. Guten Morgen.
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0: Guten Morgen mit FFH. Schon Jahrzehnte stehen sie zum Teil gemeinsam auf der Bühne. Ihre Leidenschaft, die Musik. Die Lehrerband des Marianums, eine katholische Schule in Fulda, die hat einen gewissen Kultstatus dort. Vor ein paar Jahren haben sich einige der Bandmitglieder neu erfunden. Das war während Corona, als nicht gesungen werden durfte, auch nicht in Gottesdiensten. Sänger und Bandleader Rudi Hess hatte damals einen ziemlich coolen Geistesblitz.
1: Da kam die Idee, dass man einfach diese Texte, die in irgendwelchen Liederbüchern zahlreich vorhanden sind eigentlich, mit neuen Melodien versehen. Und da ich aus der Tanzmusik, Popmusik und so komme, kenne ich ja die ganzen Melodien, die also heute noch im Radio gespielt werden. Und da habe ich gesagt, lass uns doch einfach mal so von diesen Texten welche in diese Melodien reinbauen, sodass also zu der Melodie von Let It Be oder I Am Sailing passende Texte gemacht werden und dass die Leute dann mehr mitsingen.
0: Aus Hotel California wurde Die Liebe hört niemals auf oder Stand By Me, bleib bei mir. Rudi Hess hat eine große Leidenschaft fürs Umtexten und eine Menge spiritueller Ideen. Dann sucht er das Versmaß, probt mit der Band und dann steht der neue oder quasi alte Song. Das Konzept, das klappt auch bei Karnevalsgottesdiensten oder am irischen Nationalfeiertag. Und die Leute, die sind begeistert, das sagt Bandkollege Schlagzeuger Uli Klemann.
2: Ich sitze ja nur am Schlagzeug in der Truppe und ich beobachte das auch mal ganz gern so ein bisschen von hinten, wie die Gottesdienstbesucher reagieren auf unsere Musik. Und man sieht denn das an, plötzlich ein Leuchten in die Augen bekommen und dann merkt man, dass immer mehr kommen, immer mehr dazu und die Kirche wird lauter und lauter und lauter und das macht einfach wirklich Spaß. Das kann man gar nicht anders sagen.
0: Übrigens, ihr müsst gar nicht textsicher sein. Also es ist ein ganz großer Projektor, der da ist, der wirft die Texte auf die Wand und dann darf ganz laut mitgesungen werden, das auch ausdrücklich erwünscht. Wer spontan dabei sein will, heute 9 Uhr, da spielt die Band in der Kirche in Fulda-Bernhards.

0: Die Deutsche Bischofskonferenz modernisiert ihre Priesterausbildung. Ab 1. Oktober geht's offiziell los. Ab dann soll der Priesternachwuchs überall stärker psychologisch, teamorientiert, praxisnah und unter Beteiligung von Frauen ausgebildet werden. Für das Bistum Limburg kein Problem. Vieles davon gibt es hier schon seit Jahren, erzählt uns Priesterseminarleiter Kirsten Brast. Priester und Pastoralreferentinnen wie Referenten werden zum Beispiel zusammen ausgebildet.
1: Das hilft auch sicherlich dabei, zu verhindern, dass sich solche kleinen abgeschotteten Kasten bilden. Natürlich gehören viele andere Facetten dazu, angefangen von einer psychologischen Eignungsdiagnostik, die wir schon bereits in der Einführungsphase platziert haben, bis dahin, dass wir ein Assessment Center haben, wo wir wirklich auch nochmal die Kandidaten ganz konkreten Aufgaben aussetzen und dann schauen, wie reagieren die auf Herausforderungen, auf Schwierigkeiten. Diese engmaschige Begleitung über viele Jahre hinweg ist sicherlich auch kennzeichnend für unsere Ausbildung.
0: Mit den deutschlandweit Neuerungen reagiert die katholische Kirche auf den Rückgang an Priesterbewerbern, aber auch auf die Missbrauchsgutachten.
1: Natürlich hat man darauf geschaut, auf vieles stärker Rücksicht zu nehmen, was die Kirche in den letzten Jahren beschäftigt hat. Allen voran natürlich der Missbrauchsskandal, der da sehr stark nachwirkt und wir natürlich bemüht sind, die Ausbildung so zu gestalten, um da eine möglichst gute Prävention zu ermöglichen, dass solche Probleme frühzeitig erkannt und angegangen werden und wir da sehr viel stärker darauf achten müssen, als das in der Vergangenheit der Fall gewesen ist.
0: Die Priesterausbildung muss dynamisch bleiben, findet der Limburger Priesterseminarleiter. Und sie sollte immer dem jeweiligen Zeitgeist angepasst werden. Ab dem 1. Oktober gilt die Neuordnung verpflichtend für alle katholischen Bistümer in ganz Deutschland.

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3: Ich bin Donna Schwarz in Eppstein-Ehlhalten. Das ist Ehrenamt in Bestform. Ein ganzer Stadtteil engagiert sich für sein

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1: Gerade wird das Haus aus dem Jahr 1631 restauriert. 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
3: Blick auf die Straßen um 7:45. Die A60 Rüsselsheim hier Richtung Mainz. Die Vollsperrung des Tunnels Hechtsheim hier zwischen Mainz-Hechtsheim Ost und Hechtsheim West. Hier läuft eine Sicherheitsübung und das jetzt nicht nur voraussichtlich bis 12 Uhr mittags, sondern bis 14 Uhr. Eine Umleitung ist eingerichtet.
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1: Hallo, hier ist Pfarrer Simon Schade, heute aus dem Surfkloster in Portugal. Gestern Abend haben wir hier über ein biblisches Gleichnis gesprochen. Da gibt's einen Gutsbesitzer, der morgens einen Tageslohn mit seinen Arbeitern ausmacht. Später holt er immer wieder Arbeiter dazu, die letzten kurz vor Feierabend. Am Ende bekommen alle den gleichen Lohn, der mit den ersten vereinbart worden war. Hey, das klingt doch total ungerecht, oder? Aber Gott ist dein Erfolg und dein Lohn erstmal gar nicht so wichtig, sondern er sagt, ich definiere dich nicht über deine Leistung, sondern über dein Leben. Und das ist unendlich kostbar. Mag sein, dass das nach Leistung unfair wirkt, wenn man so stundenlang gelernt und sich abgearbeitet hat und es geht nichts und dann kommt jemand dazu und zack, der Erfolg seines Lebens. Da kann ich mich ärgern. Aber das Glück, das einen anderen trägt, nimmt dir meistens nichts weg. Und vertrau drauf, deine Momente, deine Chancen, die kommen noch. Lass dir das von Neid und Ärger nicht nehmen. Und dass du das nicht vergisst, das wünscht dir und euch Pfarrer Simon Schade für Hitradio FFH.

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1: Ich bin Ute Röttger. Guten Morgen. Nach der Ankündigung eines neuen Tankrabatts reißt die Kritik daran nicht ab. Der Verbraucherzentrale Bundesverband zum Beispiel schimpft, die Bundesregierung greife erneut zur Gießkanne. Vorständin Popp sagte der Rheinischen Post, der Tankrabatt sei teuer, kurzsichtig und wenig zielgenau. Mit Blick auf die geplante Deckelung der Spritpreise zeigt sich die deutsche Mineralölindustrie erwartungsgemäß wenig begeistert. Hauptgeschäftsführer Küchen warnte in der Welt am Sonntag, werde der Preisdeckel zu niedrig angesetzt, könne das die Versorgungssicherheit gefährden. Heute steigt der Kassel-Marathon. Rund 18.000 Läufer sind an diesem Wochenende mit dabei. Das ist neuer Rekord. Heißt aber auch, dass es vor allem heute Vormittag und Mittag zu Verkehrsbehinderungen in der Stadt kommt. Veranstalter Michael Aufenanger sagte unserem Reporter,
2: also idealerweise, da plant man am besten vormittags nicht unbedingt unterwegs zu sein, wenn es nicht unbedingt notwendig ist. Und ansonsten gibt es natürlich Durchlassstellen, wo man langfahren kann. Und manchmal stellt man sein Auto dann vielleicht auch 200 Meter weiter an einer anderen Stelle ab, damit man günstig wegfahren kann oder auch wieder ankommen kann.
1: Es ist ein Schicksalstag für den Kanzler. Denn der Ausgang der Landtagswahl in Mecklenburg-Vorpommern und zum Abgeordnetenhaus in Berlin heute könnte Friedrich Merz gefährlich werden. Laut letzter Umfragen droht die CDU in Mecklenburg-Vorpommern erstmals an der 5%-Hürde zu scheitern. In Berlin könnte die CDU ihre Regierungsbeteiligung verlieren. Die Wahllokale öffnen in ein paar Minuten und sind dann bis 18 Uhr geöffnet. Das Münchner Oktoberfest geht heute in den zweiten Tag und ein 25-Jähriger ist direkt nach dem Start sprichwörtlich arm dran. Er habe sich beim Armdrücken den Arm gebrochen, teilten die Wiesensanitäter mit. Am Mittag hatte Münchens Oberbürgermeister Dominik Krause das Millionenspektakel eröffnet. Eintracht Frankfurt muss weiter auf den ersten Bundesliga-Heimsieg der neuen Saison warten. Gegen Freiburg gehen die Hessen durch Tore von Ebnu Talib und Burkhardt in Führung, kommen am Ende aber nicht über ein 2:2 hinaus. Gemischte Gefühle deshalb bei den Eintracht-Fans am FFH-Mikro.
3: Zum Schluss hat Freiburg nochmal gedrückt. Da muss ich sagen, das 2:2 ist in Ordnung.
4: Naja, hätten gewinnen können. Also wir waren 1-0 vorne, 2-1 vorne.
5: Immerhin noch einen Punkt gewinnen, das hätte man auch verlieren können. Freiburg war ja relativ stark aufgetreten wie eine Spitzenmannschaft.
6: Manche Unentschieden fühlen sich an wie ein Sieg und manche wie eine Niederlage. Und das ist jetzt so ein bisschen eher Richtung Tendenz Niederlage. Ja.
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7: Heute verregnet windig draußen. Es bleibt bedeckt, vor allem jetzt am Morgen und Vormittag immer wieder leichter Regen dabei. Zum Nachmittag bleibt es bewölkt und auch frische Böen kommen weiter bis in die Nacht. Heute Nacht klart es etwas auf, aber kühlt dann auch ab auf 6 Grad. Der FFH-Verkehrsservice um 8:02. Wir haben weiterhin die A60 Rüsselsheim Richtung Mainz noch bis 14 Uhr. Hier Vollsperrung des Tunnels zwischen Mainz-Hechtsheim Ost und Hechtsheim West wegen einer Sicherheitsübung. Eine Umleitung ist für euch eingerichtet.
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7: Und weil das Wetter auch so dazu einlädt, werde ich mich heute nach der Sendung einfach auf die Couch kuscheln, ein schönes Buch mir nehmen und meinen Horizont erweitern. Ja, lesen, das beflügelt die Fantasie, erweitert den Horizont und deswegen Bücherwürmer und auch Büchereien bei uns in Hessen so wichtig sind, hört ihr hier gleich mehr dazu bei FFH. Ich bin Desiree Neumann. Guten Morgen.
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0: Lesen entspannt, regt die Fantasie an und erweitert den Horizont. Der perfekte Ort für alle Bücherwürmer sind deshalb auch öffentliche Büchereien. Doch genau wie das Lesen auch zurückgeht, wird leider auch dieser besondere dritte Ort der Bücherei immer seltener. Vor allem bei uns in ländlichen Regionen wären sie ohne engagierte Ehrenamtliche gar nicht mehr denkbar. Eine von diesen Ehrenamtlichen ist Anja Roos. Sie ist Teil der katholischen öffentlichen Bücherei St. Margareta in Holla bei Limburg. Wie kam sie denn zur Büchereiarbeit?
1: Anfang der 2000er Jahre. Da hat eine Bekannte mich wochenends angerufen, die hatte für dienstags ein Bilderbuchkino angeboten in der Bücherei und wurde durch irgendwas dran gehindert und fragte mich, ob ich einspringen würde. Damit ging das eigentlich los. Ich habe die ersten Jahre wirklich nur was für Kinder gemacht und bin dann in die Ausleihe gerutscht.
0: Büchereien wollen besonders ein Ort für Kinder sein. Für viele Lesebegeisterte hat diese Leidenschaft auch schon in der Kindheit begonnen, genauso wie für Anja Roos.
1: Ich selbst habe schon als Kind sehr, sehr viel gelesen und war in der Bücherei, in der ich jetzt auch arbeite, Stammleser. Und habe auch meinen kleinen Bruder dort immer mit hingeschleppt. Von daher war das jetzt gar nicht so ungewöhnlich, dass ich dort gelandet bin. Es macht unheimlich Spaß und ich kann es nur jedem raten. Es kommt total viel zurück.
0: Für Anja ist die Bücherei auch nicht nur ein Ort des Lesens, sondern ein Ort des Kontakts. Hier begegnen sich Menschen und kommen in Austausch miteinander.
1: Im Herbst, Winter treffen sich ältere Damen zum Handarbeiten. Man hat viel Kontakt mit ganz kleinen Kindern. Wir bieten unheimlich viele Aktionen an für Kinder, für Erwachsene. Und dieses Miteinander, das macht unheimlich viel Spaß.
0: Vielen Dank an alle Ehrenamtlichen, die solche ja tolle Orte möglich machen. Wenn ihr Bücher liebt oder die Lust jetzt wieder entdeckt und euch ebenfalls engagieren möchtet, dann fragt vielleicht einfach mal in euren öffentlichen Büchereien nach. Bestimmt sind die auch für jede Hilfe.

0: Bibel trifft digitale Medien. Im Bibelhaus in Frankfurt könnt ihr seit kurzem was ganz Besonderes erleben. Eine Ausstellung in Virtual Reality. Kaum die VR-Brille aufgesetzt, könnt ihr digital durch ein virtuelles Museum laufen, Szenen aus dem Leben des Apostels Paulus nacherleben und antike Münzen ganz nah bewundern, so wie sonst nie. FFH-Reporter Alexander Thiele hat es selbst ausprobiert und hatte ganz viel Spaß dabei.
1: Ich stehe jetzt hier im Bibelhaus. Die VR-Brille wird gerade bereit gemacht und ich bin gespannt, was mich erwartet. Noch ein paar Feinjustierungen. Ich stehe in der Lobby in einem Museum und vor mir gibt es drei Räume und da gehen wir jetzt einfach mal rein. Ich bin im ersten Raum, an den Wänden große Schrifttafeln, die mir alle Informationen über den Raum geben und drei Vitrinen, die wir uns direkt mal angucken. Hier gibt es einen Knopf, den drücke ich jetzt einfach mal. Da macht's Klick und dann steht auf der gegenüberliegenden Seite alle Infos, die ich zu diesem Objekt brauche. Jetzt kann ich das Objekt auch greifen, mir ganz genau angucken, jede Kerbe, jeden Buchstaben und sogar ranzoomen.
2: Ich habe mir jetzt die Münzen im Detail ansehen können, das war ziemlich cool. Jetzt steht Museumsdirektor Veit Dinkelacker neben mir. Was ist denn das Ziel der Ausstellung?
3: Die Idee ist wohl, was man dann merkt, wenn man in dem Spiel drin ist, dass Münzen entdeckt werden. Münzen sind an sich sehr schwer im Museum zu erschließen, weil sie so klein sind.
1: In den einzelnen Räumen warten einen auch Teleporter. Das ist ziemlich cool, wenn man sich draufstellt. Teleportiert sie einen zu kleinen Minispielen. Ich habe Münzen werfen dürfen. Ich musste mich gegen ein paar aufgebrachte Menschen verteidigen. Und ich durfte puzzeln, das war auch cool.
3: Diese Minigames machen Spaß. Dadurch bekommt man einen Zugang. Wie tief der dann ist, hängt sicher von der oder dem Einzelnen ab.
1: Jetzt wurde mir gesagt, es gibt noch ein paar Easter Eggs. Die suchen wir natürlich. Da fällt mir noch direkt ein kleiner Getränkespender auf. Wenn man die Münze eingibt, spendet der Wasserspender wirklich virtuelles Wasser, das ich auch virtuell trinken kann. Das hat viel Spaß gemacht und jetzt gehen wir Richtung Ausgang.
0: Also Alexander, hat es Spaß gemacht, seid auch dabei. Wer Lust hat, die Bibel mal auf spielerische Art und Weise zu erleben und Münzen so nah wie noch nie zu sehen, sollte bis zum 1. November unbedingt ins Bibelhaus Frankfurt kommen.

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0: mir denn darunter vorstellen?
1: Es geht eigentlich darum, wie kann gutes Leben gelingen, ohne die Ressourcen der Welt durch ständiges Wirtschaftswachstum aufzubrauchen. 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
0: Wenn ihr euer Konsumverhalten hinterfragt, kommt in Bornheim vorbei. 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
3: Die A60 Rüsselsheim hier Richtung Mainz. Eine Vollsperrung des Tunnels zwischen Mainz-Hechtsheim Ost und Hechtsheim West. Hier wegen einer Sicherheitsübung. Das Ganze dauert noch voraussichtlich bis heute 14 Uhr. Eine Umleitung ist für euch eingerichtet.
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0: Blick für euch auf die Straße um 8.38 Uhr auf der A5 Kassel-Frankfurt zwischen Friedberg und Bad Homburg. Zwischen Friedberg und Bad Homburger Kreuz, so ist richtig, liegt ein Plastikteil hier auf der Fahrbahn. Fahrt bitte vorsichtig. Mehr als 100 Stimmen, eine Liveband und ein großes Blechbläserensemble. Das gibt es Ende September in Nord- und Osthessen für euch bei der Welturaufführung des Musicals Johannes der Täufer. Geleitet von Popkantor Matthias Weber, und er erzählt uns, worum es geht.
1: Es geht um Jesus, wie er dann getauft wird und die Welt erlöst, und erzählt halt auch, wie es damals war, wie es in der Bibel steht, was für Sorgen und Nöte und Ängste die Menschen hatten, und das war halt eine echte Perspektive. Und der Glaube wächst ja dann dadurch. Das ist richtig cool.
0: Premiere ist diesen Donnerstag in Breitenbach am Herzberg in Osthessen. Mit bei den 100 Sängerinnen und Sängern auch Marina Schalles. Sie freut sich schon drauf und ist auch ein bisschen aufgeregt.
2: Wenn man anfängt zu proben, denkt man, wie soll das überhaupt alles funktionieren? 100 Leute in einem Raum. Aber Matthias macht das echt immer sehr gut. Hat auch viele Proben so gemacht, nur mal zum Beispiel die Stimme Sopran oder so zu üben. 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
0: Und insgesamt gibt es 4 Aufführungen für euch von diesem Donnerstag an bis Sonntag in verschiedenen Kirchen. 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

0: Guten Morgen am Sonntag um 8:45. Darmstadt ist heute fest in Kinderhand. Es ist nämlich Weltkindertag. Und da in Darmstadt gibt es heute ganz viel zu erleben. Zum Mitmachen, Ausprobieren, auf dem Marktplatz und auf dem Friedensplatz. Organisiert unter anderem vom Bund der Deutschen Katholischen Jugend, kurz BDKJ. Michael Lindner vom BDKJ. Die Bühne ist eine reine Kinderbühne. Was passiert heute da?
1: Wir haben Kids, die rappen, auch teilweise junge jugendliche Liedermacher, die es gibt bei uns. Kinderchöre, die was singen wollen, aber auch Tänze ganz viel. Also auch interkulturell. Also wir haben dann auch von verschiedenen Nationen einfach Tanzgruppen auch da, bis hin zu ja so Cheerleading-Gruppen, die auch so ein bisschen Akrobatik noch mit dabei haben. Also es ist wirklich sehr, sehr sehenswert und sehr abwechslungsreich, auch das Bühnenprogramm.
0: Los geht's in etwas mehr als 2 Stunden um 11 Uhr mit einem Gottesdienst und danach startet die Kinderrechte-Demo. Denn darum geht es beim Weltkindertag, die Rechte von Kindern stärken und schützen. Und da passt auch das riesige Kinderfest mit über 60 Ständen, sagt Michael Lindner.
1: Wir vom BDKJ sind mit unserem Spielebus da, um mit Kindern Gesellschaftsspiele zu spielen. Es gibt Sachen, die ganz klassisch sind, so mit Bewegung oder das Spielmobil von den Falken, die dann eher so Spielplätze normalerweise bespielen. Und diesmal machen sie halt den Marktplatz zum Spielplatz. Wenn die Feuerwehr da ist mit ihrem großen Fahrzeug, dann dürfen die Kinder da auch mal reingehen oder auch mal mit dem Wasserschlauch was spritzen, bei den Pfadfindern Stockbrot machen, an der Feuerschale und so weiter. Solche Dinge, die auch Kinder so ein bisschen faszinieren.
0: Es gibt noch vieles mehr. Human Table Soccer, Wasserbahn, Hüpfburg, Instrumente ausprobieren, Kakao-Erlebnisstand, das klingt schon mal sehr, sehr lecker, Kinderansagen aufnehmen für Bus und Bahn und vieles mehr. Ihr bekommt das komplette Programm auf ffh.de und bei uns in der App. Also Eltern, packt die Kids ein, kommt vorbei nach Darmstadt, oder Kids, packt eure Eltern ein, los geht's ab 11 Uhr.

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4: Schicksalstag für den Bundeskanzler. Demo für Kinderrechte in Darmstadt. Und das Wetter? Zeitweise Regen. Ziemlich windig ist es.
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4: Ich bin Ute Röttger. Guten Morgen. Die Landtagswahlen sind heute nicht nur entscheidend für Mecklenburg-Vorpommern und Berlin, sondern für uns alle. Denn es geht hier auch um das Schicksal des deutschen Bundeskanzlers. Im politischen Berlin hält man Merz für angeschlagen seit dem AfD-Wahlsieg und CDU-Absturz in Sachsen-Anhalt vor 2 Wochen. FFH-Reporter David Riemer mit Einzelheiten.
5: Der Druck von der Basis könnte massiv anschwellen und die Ministerpräsidenten dazu bringen, ihre Rückendeckung für den Kanzler wieder in Frage zu stellen. Für Merz könnte dann tatsächlich Schluss sein als Kanzler und CDU-Chef. Sollte die CDU aus dem Landtag in MacPom fliegen, aber auch 6, 7 oder 8% wären noch immer das schlechteste Ergebnis der CDU bei einer Landtagswahl in der Nachkriegsgeschichte. Das wäre eine beispiellose Katastrophe für die Partei. Die Schockwellen werden Merz dann auf jeden Fall erreichen.
4: Das wird richtig laut. In Darmstadt gibt es heute zum ersten Mal eine Kinderdemo. Kinder und Jugendliche ab 6 gehen für ihre Rechte auf die Straße. Die Demo startet um 12 Uhr mittags. Anlass ist der Weltkindertag. FFH-Reporter Marc Wilhelm.
6: Aufgerufen hat ein breites Aktionsbündnis und die Stadtverwaltung. Ralf Silber vom Jugendring Darmstadt sagt mir, mit demokratischen Erfahrungen kann man nicht früh genug anfangen. Die Kinder sollen Plakate malen und dürfen auch ihre Eltern mitbringen. Wie bei den Erwachsenen sichert die Polizei den Demozug ab. Es gibt Ordner und eine Bühne. In den Rechten für Kinder der Vereinten Nationen geht es etwa um den Schutz vor Gewalt und auf eine angemessene Bildung.
4: Die 3 deutschen Autobauer verlieren im Vergleich zur internationalen Konkurrenz weiter an Boden. In der ersten Jahreshälfte sanken die Einnahmen von Volkswagen, Mercedes-Benz und BMW auf insgesamt rund 284 Milliarden Euro. Das sind 2,9% weniger als ein Jahr zuvor, wie eine Analyse der Prüfungs- und Beratungsgesellschaft EY zeigt. Im Vergleich mit 16 weiteren Autokonzernen belegen sie damit die hinteren Plätze. Den stärksten Zuwachs erzielten Tesla und Suzuki. Rund 5 Minuten lang mussten Besucher eines Fahrgeschäfts auf dem Münchner Oktoberfest kopfüber ausharren. Vor allem Jugendliche hätten nach der Fahrt am Abend über Schwindel- und Kreislaufprobleme geklagt, teilten die Wiesensanitäter mit. Der Grund für den Vorfall sei bislang unklar. Sprichwörtlich arm dran war außerdem ein 25-Jähriger am Eröffnungstag gestern. Er brach sich beim traditionellen Armdrücken den Arm. Ein schwerer Unfall tief im Tunnel, ein Feuer bricht aus. Das ist nicht wirklich passiert, aber es könnte. Deshalb üben gerade 150 Einsatzkräfte im A60-Tunnel bei Mainz-Hechtsheim genau dieses Szenario. Der Tunnel ist dafür bis 12 Uhr heute Mittag voll gesperrt.
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7: Es ist windig, verregnet draußen und bleibt auch bedeckt. Und das den ganzen Morgen. Bis in den Vormittag rein, zum Nachmittag auch leichten Regen. Heute Nacht klart es etwas auf, bedeutet aber auch, es wird kühl. Auf bis zu 6 Grad. Und auch der Montag, der startet grau und etwas kühler. Herbstlich. Der FFH-Verkehrsservice um 9:02, gerade schon in den Nachrichten gehört. Wir haben die A60 Rüsselsheim hier Richtung Mainz. Wollte ich euch nur mitteilen, dass da eine Vollsperrung aktuell im Gange ist, wegen einer Sicherheitsübung, und zwar vom Tunnel Hechtsheim zwischen Mainz-Hechtsheim-Ost und Hechtsheim-West. Hier ist aber eine Umleitung für euch eingerichtet.
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2: Ich wünsche euch einen schönen guten Morgen jetzt mit TLC und Alex Warren davor. Fever Dream. Ich bin Desiree Neumann. Hi.
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0: Laute Geräusche, die Stimmung anderer, Gerüche anders wahrnehmen? Reagiert euer Kind oder auch ihr selbst intensiver, feiner oder vielleicht auch schneller auf solche Situationen und Dinge? Dann seid ihr möglicherweise unter den 20% der Menschen, die hochsensibel sind. Das Nervensystem nimmt Reize einfach schneller und intensiver wahr. Pädagogin für Hochsensibilität Jennifer Burggraf erklärt es uns ganz anschaulich an Automotoren.
1: Der Diesel ist halt eher auf Langstrecke ausgelegt und der Benziner eigentlich eher für kurze Strecken. Genauso kann man sich das dann im Gehirn vorstellen. Das heißt, das Gehirn eines Hochsensiblen ist eigentlich dafür ausgelegt, auf kurze Zeit Höchstleistung zu betreiben. Und dann braucht es halt aber mal wieder eine Pause, während ein in Anführungsstrichen anderes Gehirn halt eher auf den Langzeitbetrieb ausgelegt ist. Das heißt nicht, dass Hochsensible nicht leistungsfähig sind. Das heißt, dass diese Leistung aber anders bewertet und anders eingesetzt werden darf.
0: Und Hochsensibilität ist auch keine Krankheit, sondern ein natürliches Persönlichkeitsmerkmal. Ist auch ein super spannendes Thema, auf welche Art sich Hochsensibilität zeigen kann und wie man damit besser umgehen kann, erfahrt ihr gleich hier bei mir nach der neuen von Ray Garvey Rivers. Und das ist Avicii, Waiting for Love, hier auf FM.

0: Neuer Pfefferfahr, Ray Garvey, Rivers, um 13 Minuten nach 9. Bist du eher Benziner oder Diesel? Das hört sich erstmal komisch an, die Frage, erklärt aber wirklich gut den Unterschied zwischen, in Anführungszeichen, normalen Menschen zu hochsensiblen Menschen. Das System von Hochsensiblen, das fährt nämlich ganz schnell direkt Höchstleistung ab und braucht aber dafür dann im Gegenzug mehr Ruhe. Die Dieselmenschen haushalten ihre Energien sparsamer. Hochsensibel nehmen innere und äußere Reize intensiver wahr und das zeigt sich ganz unterschiedlich. Das weiß Pädagogin für Hochsensibilität Jennifer Burggraf aus dem Westerwald.
1: Viele Menschen haben eine besondere Wahrnehmung, was Stoffe angeht. Also, dass man vielleicht das kratzende Schild wahrnimmt. Ich persönlich kann kein Milchglas anfassen, da kriege ich Gänsehaut. Oder eine besondere innere Wahrnehmung, dass man den Herzschlag sehr extrem spürt. Wieder andere haben zum Beispiel auch eine ganz feine Wahrnehmung, was das Hören angeht. Es gibt solche Insektenstecker, die einen ganz hochfrequenten Ton erzeugen. Und eins meiner Kinder kann diesen Ton hören. Und das treibt sich schier in den Wahnsinn, wenn sie irgendwo reinkommt und hört dieses ganz hochfrequente Fiepen.
0: Das muss auch wahnsinnig anstrengend sein. Etwa 20% aller Menschen haben dieses Persönlichkeitsmerkmal Hochsensibilität und bestimmt schon auch als Kind oder jetzt auch noch auf Unverständnis wegen dieses Verhaltens ja immer mal erlebt.
1: Das ist halt ein ganz großes Unwissen einfach da. Kinder, die sich relativ schnell anpassen, die fallen sowieso nicht auf, obwohl sie eine höhere Wahrnehmung haben. Aber die Kinder, die halt schneller reizüberflutet sind, die fallen dann halt eher unangenehm auf mit mangelnder Impulskontrolle, weil halt einfach das Nervensystem dermaßen überreizt ist. Leider sind es dann halt auch oft die, die in irgendwelche Schubladen gesteckt werden, sei es ADHS oder Autismus-Spektrum-Störung, weil halt einfach das Wissen darüber fehlt.
0: Ja, und deshalb ist es Jennifer Burggraf eine Herzensangelegenheit, auf Hochsensibilität aufmerksam zu machen und Tipps zu geben. Zusammen mit der katholischen Familienbildungsstätte Limburg gibt es einen Infoabend am 1. Oktober in Montabaur und Ende Oktober in Hadamar. Infos dazu nochmal zu den Terminen auf ffh.de bei uns in der App und jetzt auf Web, wie gesagt.

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3: 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Ein ganzer Stadtteil engagiert sich für seine Pfarrscheune. Konzerte, Feste, Theatergottesdienste, Ausstellungen. Das alles findet hier statt und das freut gerade auch Sie, Albert Kretschmer, und Ihre Frau als ehrenamtliche Betreiber der Pfarrscheune.
4: Das ist unser ganz großer Stolz, dass wir unser gesamtes Ort hier mit bei uns eingebunden haben, die uns auch unterstützen und helfen und auch das Gemeindehaus insgesamt nutzen.
3: Die Pfarrscheune feiert fast Jubiläum. Knapp 30 Jahre schon ist sie Treffpunkt für alle, egal ob katholisch, evangelisch, mit anderem oder gar keinem Glauben.
4: Ehlhalten benötigte, weil die Aktivitäten doch immer mehr wurden und immer größer, ein Haus. Und daraufhin haben wir eine alte Scheune gekauft und haben diese in Eigenregie und mit Hilfe der Diözese und des Programmes Dorferneuerung durchgeführt.
3: Gerade wird das Haus aus dem Jahr 1631 restauriert. Ende des Monats ist die Pfarrscheune wieder voll einsatzbereit.
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5: Guten Morgen, Zeug auf die Straßen. Vollsperrung gibt es hier und eine Umleitung ist eingerichtet. Und zwar noch bis 14 Uhr auf der A60 von Rüssel.

0: 9 Uhr, gleich 38. Achtung bitte auf der A643 hier in Wiesbaden Richtung Mainz. Zwischen Mainz-Gonsenheim und dem Dreieck Mainz, da liegen unbekannte Gegenstände auf der Fahrbahn. Bitte fahrt hier ganz besonders vorsichtig. Die Deutsche Bischofskonferenz modernisiert ihre Priesterausbildung. Ab 1. Oktober geht's offiziell los. Ab dann soll der Priesternachwuchs überall stärker psychologisch, teamorientiert, praxisnah und unter Beteiligung von Frauen ausgebildet werden. Für das Bistum Limburg gar kein Problem. Vieles davon gibt es hier schon Jahre, erzählt uns Priesterseminarleiter Kirsten Brast. Priester und Pastoralreferentin sowie Referenten werden zum Beispiel zusammen ausgebildet.
1: Das hilft auch sicherlich dabei zu verhindern, dass sich solche kleinen abgeschotteten Kasten bilden. Natürlich gehören viele andere Facetten dazu, angefangen von einer psychologischen Eignungsdiagnostik, die wir schon bereits in der Einführungsphase platziert haben, bis dahin, dass wir ein Assessment Center haben, wo wir wirklich auch nochmal die Kandidaten ganz konkreten Aufgaben aussetzen und dann schauen, wie reagieren die auf Herausforderungen, auf Schwierigkeiten. Diese engmaschige Begleitung über viele Jahre hinweg ist sicherlich auch Kennzeichen für unsere Ausbildung.
0: Mit den deutschlandweiten Neuerungen reagiert die katholische Kirche auf den Rückgang an Priesterbewerbern, aber auch auf die Missbrauchsgutachten.
1: Natürlich hat man darauf geschaut, auf vieles stärker Rücksicht zu nehmen, was die Kirche in den letzten Jahren beschäftigt hat. Allen voran natürlich der Missbrauchsskandal, der da sehr stark nachwirkt und wir natürlich bemüht sind, die Ausbildung so zu gestalten, um da eine möglichst gute Prävention zu ermöglichen, dass solche Probleme frühzeitig erkannt und angegangen werden und wir da sehr viel stärker darauf achten müssen, als das in der Vergangenheit der Fall gewesen ist.
0: Die Priesterausbildung muss dynamisch bleiben, findet der Limburger Priesterseminarleiter und sie sollte immer dem jeweiligen Zeitgeist angepasst werden. Ab dem 1. Oktober gilt die Neuordnung verpflichtend für alle katholischen Bistümer in Deutschland. Bruno Mars, Just the Way You Are, für einen ganz, ganz speziellen, kleinen, großen FFH-Fan durfte ich gestern kennenlernen, den Liam aus Bodenheim, mit heute 9 Jahre. Happy Birthday, Liam. Ich denke an dich. Viel Spaß mit deinem Lieblingssender.

0: Wenn Sie Erntedank nicht in der Kirche feiern können, tun es die Hofgeismarer einfach in der Bäckerei. Und das für ihre Kirche. Die Idee kam von Marcel Simon, Bäckermeister und Geschäftsführer der Bäckerei Am Tor. Die evangelische Kirche ist gerade in Verjüngungskur. Gottesdienst kann hier nicht stattfinden. Es werden einige Reparaturen nötig sein. Ja, warum denn einfach mal dann nicht in der Backstube direkt? Und dann noch mit dem Altstädter Kirchenbrot, das die Sanierung der Kirche quasi unterstützt.
1: 50 Cent pro verkauften Brot können wir spenden an die Kirche. Und da dachte ich, wir müssen das in Verbindung bringen, vielleicht mit einem Erntedankgottesdienst. Wenn die Kirche ja gerade nicht genutzt werden kann, dann stelle ich doch einfach meine Backstube zur Verfügung. Wir kriegen bis zu 500 Leute hier rein auf Stühlen, bauen einen schönen Altar auf und das Highlight wird sein, dass wir zum Ende des Gottesdienstes frisch aus dem Ofen 400 Brote ziehen, dass jeder Gast des Gottesdienstes ein Brot mit nach Hause nehmen kann.
0: Motto, ein Brot, das verbindet. Das ist eine tolle Idee. An der Kirche, da müssen nämlich der Dachstuhl und die komplette Elektrik erneuert werden. Außerdem auch Feuchtigkeitsschäden bekämpft werden. Die Backstube als Notlocation für Erntedank ist definitiv auch was fürs Auge.
1: Wir haben den Altar aufgebaut und wir haben einen professionellen Orgelspieler. Es ist so, dass wir da, wo die Öfen und Maschinen stehen, da könnte man natürlich keine 500 Sitzplätze unterbringen, sondern das ist bei uns in der Versandhalle organisiert. Da hat man den direkten Einblick in die Produktion und in dem Versand kommen natürlich dann auch die Brote durch die Wand gefahren aus dem Ofen direkt auf den Altar.
0: Brottransport auf dem Förderband beim Erntedankgottesdienst. Und die Brote haben dann sogar noch eine Oblate mit der Altstädter Kirche eingebacken. Gefeiert wird der Backstubengottesdienst in Hofgeismar am 27. September, also nächsten Sonntag, 11 Uhr. Alle Infos bekommt ihr nochmal auf ffh.de und bei uns in der App.

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1: Ich bin Ute Röckler. Guten Tag. Nach der Ankündigung eines neuen Tankrabatts reißt die Kritik daran nicht ab. Der Verbraucherzentrale Bundesverband zum Beispiel schimpft, die Bundesregierung greife erneut zur Gießkanne. Vorständin Popp sagte der Rheinischen Post, der Tankrabatt sei teuer, kurzsichtig und wenig zielgenau. Mit Blick auf die geplante Deckelung der Spritpreise zeigt sich die deutsche Mineralölindustrie erwartungsgemäß wenig begeistert. Hauptgeschäftsführer Küchen warnte in der Welt am Sonntag, werde der Preisdeckel zu niedrig angesetzt, könnte das die Versorgungssicherheit gefährden. Ein schwerer Unfall tief im Tunnel, ein Feuer bricht aus. Das ist nicht wirklich passiert, aber es könnte passieren. Deshalb üben gerade 150 Einsatzkräfte im A60-Tunnel bei Mainz-Hechtsheim genau dieses Szenario. Der Tunnel ist dafür bis 14 Uhr gesperrt. FFH-Reporter Lorenzo Rendon, Valencia.
2: Überall Blaulicht, Verletzte irren rum. Alles soll so real wie möglich wirken bei der Übung von Feuerwehr, Polizei und Rettungsdienst. Auch Kunstblut kommt zum Einsatz. Feuerwehrsprecher Johannes Geib, warum ist eine Großübung so wichtig?
3: Man kann aus Übungen Schlüsse ziehen, was hat funktioniert, was hat nicht funktioniert. Relativ gut an Stellschrauben drehen, wo man in der Realität vielleicht nicht die Möglichkeit hat.
2: Die Organisatoren sagen, auch während der Übung ist sichergestellt, dass bei echten Notfällen jemand ausrücken kann.
1: Nach Schüssen in Frankfurt-Eckenheim sucht die Polizei weiter nach dem oder den Schützen. Am Nachmittag war im Bereich Niederbornstraße auf ein Auto geschossen worden. Dieses war leer und sollte offenbar gerade abgeschleppt werden. Verletzt ist niemand. Wer dahinter steckt, muss noch ermittelt werden. Die Polizei sucht Zeugen. Einst das Aushängeschild für Made in Germany fährt die deutsche Autoindustrie den Wettbewerbern inzwischen hinterher. Laut einer Analyse der Beratungsgesellschaft EY sanken die Umsätze von Volkswagen, Mercedes-Benz und BMW im ersten Halbjahr auf rund 284 Milliarden Euro. Das sind 2,9% weniger als ein Jahr zuvor. FFH-Reporterin Diana Kramer.
4: Im Umsatzranking von 19 Autokonzernen landen VW, Mercedes und BMW auf den drei letzten Plätzen. Unter dem Druck hoher Kosten, E-Mobilität und der wachsenden Konkurrenz, vor allem auch aus China und den USA, stehen in Deutschlands Autobranche aktuell tausende Jobs und ganze Werke auf der Kippe. Gegen den Kahlschlag wollen morgen an 200 Orten in ganz Deutschland mehr als 100.000 Beschäftigte auf die Straße gehen.
1: Das wohl beste Handballteam Deutschlands ist heute in Kassel bei der MT Melsungen zu Gast. Ab 18 Uhr wollen die Nordhessen dem SC Magdeburg die Stirn bieten. Auch die HSG Wetzlar kriegt Besuch. Am Nachmittag kommt Gummersbach. Die Mittelhessen konnten in 4 Spielen bislang nur einen Punkt gewinnen.
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5: Der Sonntag wird leider durchwachsener, da gibt's mehr Wolken und Regen bei, ja, so 18 bis 22 Grad. Vor allen Dingen ab dem Nachmittag wird's immer mal wieder nass. Die neue Woche, die startet eigentlich ganz okay, mit Wolken und Sonne im Mix. Wenn Regen, dann eher im Norden vom FFH-Land, ebenfalls bei maximal 22 Grad. Wir schauen auf die Straßen um kurz vor 10, frisch reingekommen. Vorsicht bitte auf der A5, das ist Frankfurt Richtung Kassel. Zwischen Bad Homburger Kreuz und Friedberg, da liegt ein Kennzeichen auf der Fahrbahn. Achtung bitte nochmal auf der A49, Gießen Richtung Kassel. Zwischen Neustadt und Schwalmstadt eine ungesicherte Unfallstelle auf der linken Spur. Und wir haben es gerade in den Nachrichten gehört, die A60 Rüsselsheim-Mainz. Vollsperrung des Tunnels zwischen Mainz-Hechtsheim-Ost und Hechtsheim-West wegen einer Sicherheitsübung bis wahrscheinlich 2 Uhr. Eine Umleitung ist aber eingerichtet. Kommt mir gut und sicher an.
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5: Zusammen rein in diesen Sonntagmorgen. Schön, dass ihr mit mir wach werdet. Vielleicht auch gerade frühstückt. Ich habe für euch die schönsten Tipps für diesen Sonntag aus eurer Region und jede Menge tolle Musik. Wir starten gleich mit

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0: 10 nach 10 ist es. Wir schauen nochmal auf die Straßen. Es ist eine wichtige Meldung für alle, die auf der A49 Gießen Richtung Kassel unterwegs sind. Vollsperrung momentan zwischen Neustadt und Schwalmstadt nach einem Unfall auf der linken Spur. Aktuell schon 2 Kilometer Rückstau ab Neustadt. Also wenn es geht, bitte umfahrt das Gebiet weiträumig. Habt ein bisschen Geduld und kommt dann gut und sicher überall an. Ja, zusammen durch diesen Sonntagmorgen mit FFH und der Hit-Story, also der Geschichte hinter einem Song. Diesmal geht zum einen von All Saints, also das sind ja die 4 Mädels gewesen, Chesney, Melanie und den Schwestern Nicole und Natalie, und die haben extra für den Film The Beach, ach, das soll euch am besten meine Kollegin Dani Kleinalter selbst erzählen.
1: Leonardo DiCaprio, der schönste Strand der Welt und ein unfassbarer Soundtrack. The Beach ist einer der Filme des Jahres 2000 und die britische Girlgroup All Saints liefert den Titelsong.
2: Mein Name ist Richard.

Thailand, Drogen, Liebe und Hass, das ist Material für Kultfilme. Und auch die Entstehung vom Song ist filmreif. All Saints Songschreiberin Chasney Lewis schreibt ihn als Auftragsarbeit zu The Beach auf einem Flug nach Los Angeles, stellt dann aber fest, shit, Zettel verloren. Da steht der Songtitel Pure Shores für sie schon fest. Bloß als sie die Lyrics aus dem Kopf neu aufschreibt, finden die rein weißen Strände, die Pure Shores, darin textlich gar nicht mehr statt. Macht nix, der Rest ist trotzdem 2000er Hit-Story. All Saints, Pure Shores.

0: Sonntag gleich bei uns auf der FFH-Playlist. The Rhythm Divine von Enrique Iglesias gibt's hier noch vor 10:30.
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0: Hallo auf die Straßen um 10:58. Wir haben erstmal die A5 Darmstadt Richtung Frankfurt. Zwischen Zeppelinheim und Frankfurter Kreuz, Vorsicht, ungesicherte Unfallstelle auf der rechten Spur. A49 Gießen Richtung Kassel. Vollsperrung hier zwischen Neustadt und Schwalmstadt nach einem Unfall auf der linken Spur. Aktuell 3 Kilometer Rückstau ab Stadtallendorf Nord. Wenn es geht, bitte umfahrt das Gebiet weiträumig. Und die A60 Rüsselsheim-Mainz. Vollsperrung des Tunnels zwischen Mainz-Hechtsheim Ost und Hechtsheim West. Dort gibt's ja diese Sicherheitsübung bis wahrscheinlich 14 Uhr und eine Umleitung ist eingerichtet. Kommt mir alle gut und sicher überall an.
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0: FFH ist hier an eurem Sonntagmorgen. Und oh, du wunderbare Kerb- und Kirmeszeit. Fast überall im FFH-Land ja finden in den letzten Wochen und auch noch weit in den Oktober hinein ganz, ganz viele große und kleine Feste statt. Wer da einen Überblick braucht, der klickt gerne mal auf ffh.de oder schaut auch bei uns in der App nach. Da gibt es eine ganz tolle Liste. Von der Frankfurter Dippemess bis hin zu Bad Nauheimer Kerb. Und was heute so los ist bei euch in der Region, das hört ihr jetzt.
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2: Kinder an die Macht und Eltern auf die Parkbank.
3: Gebt den Kindern das Kommando.
2: Es ist Weltkindertag und da schmeißt der Abenteuerspielplatz Riederwald in Frankfurt eine große Party im Günthersburgpark. Mit Hüpfburg, Rollenrutsche, Spielen, Kreativangeboten, Zauberclown und Puppentheater. Ihr könnt T-Shirts gestalten und was basteln. Also es gibt jede Menge zu tun für die Kinder. Und die Erwachsenen machen sich einfach mal schön locker auf der Parkbank. Los geht's um 14 Uhr. Also schnappt euch eure Rasselbande und ab mit euch auf die große Wiese im Günthersburgpark. Was haben Newton, Wilhelm Tell und Kronberg an diesem Wochenende gemeinsam? Überall geht es um den Apfel. Es ist Apfelmarkt in Kronberg mit Kälteaktionen zum Zuschauen und Mitmachen, mit einem tollen Naturmemory und mit der Frage, wer wird der neue Kronberger Appleboy-Master? Der Apfelmarkt startet um 11, also ab mit euch nach Kronberg für einen Biss in einen knackigen, saftigen Sonntag. Noch mehr Tipps, auch ohne Obst und Gemüse, findet ihr übrigens bei uns.
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3: Kritik an Tankrabatt reißt nicht ab. Abschleppwagen in Frankfurt-Eckenheim beschossen. Und das Wetter? Zeitweise Regen, ziemlich windig.
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3: Ich bin Ute Röttger. Guten Tag. Nach der Ankündigung eines neuen Tankrabatts reißt die Kritik daran nicht ab. Die Wirtschaftsweise Grimm nennt die Entscheidung zum Beispiel zynisch. Dem Kölner Stadtanzeiger sagte sie, auf Kosten der jungen Generation werde so das Fahren von Autos mit Verbrennungsmotor subventioniert. FFH-Reporterin Lea Matschulat.
4: Die Wirtschaftsweise Grimm hält einen Tankrabatt für eine viel zu kurzfristig angelegte Maßnahme, mal ganz abgesehen davon, dass ein Tankrabatt die Autofahrer weiter am Sprit halte, auch aus wirtschaftlicher Sicht ein Fehler, findet sie. Statt des Tankrabatts, der nach jetzigem Plan mit Ablauf des Jahres auch schon wieder vorbei sein soll, fordert Grimm im Kölner Stadtanzeiger strukturelle Reformen. Der Tankrabatt soll Anfang Oktober in Kraft treten und den Spritpreis pro Liter um 17 Cent günstiger machen.
3: Im Frankfurter Stadtteil Eckenheim ist ein Abschleppdienst beschossen worden. Schütze soll ein 18-Jähriger oder einer seiner Kumpels gewesen sein. Laut Polizei wurde auf den Abschleppwagen aus einer Gruppe junger Männer herausgefeuert. Passiert ist das gestern Nachmittag in der Niederbornstraße. Die Fahndung nach den Tätern läuft, die Polizei sucht Zeugen. Schicksalstag für den Kanzler. Denn der Ausgang der Landtagswahlen in Mecklenburg-Vorpommern und zum Abgeordnetenhaus in Berlin heute könnte Friedrich Merz gefährlich werden. Laut letzter Umfragen droht die CDU in Mecklenburg-Vorpommern erstmals an der 5%-Hürde zu scheitern. In Berlin könnte sie ihre Regierungsbeteiligung verlieren. Die Wahllokale sind bis 18 Uhr geöffnet. Rund 5 Minuten lang mussten Besucher eines Fahrgeschäfts auf dem Münchner Oktoberfest kopfüber ausharren. Vor allem Jugendliche hätten nach der Fahrt am Abend über Schwindel- und Kreislaufprobleme geklagt, teilten die Wiesensanitäter mit. Der Grund für den Vorfall sei bislang aber unklar. Sprichwörtlich arm dran war außerdem ein 25-Jähriger am Eröffnungstag gestern. Er brach sich beim traditionellen Armdrücken den Arm. Das wohl beste Handballteam Deutschlands ist heute in Kassel bei der MT Melsungen zu Gast. Ab 18 Uhr wollen die Nordhessen dem SC Magdeburg die Stirn bieten. FFH-Reporter Marius Franke.
5: Also in jedem Fall ein absolutes Topspiel und mit etwas Glück vielleicht auch Punkte. Magdeburg natürlich die Übermannschaft, der klare Favorit. Auch diese Saison bisher 4 Sieger aus 4 Spielen. Aber die MT hat nicht zuletzt in der Champions League am Donnerstag gezeigt, dass sie mit Spitzenteams wirklich mithalten können. Und mit den Fans im Rücken ist hier vieles möglich. Die Fans braucht auch die HSG Wetzlar. Nur ein Punkt bisher und heute kommt Gummersbach nach Mittelhessen. Um die Punkte in Wetzlar zu behalten, braucht es eine deutliche Leistungssteigerung.
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6: Naja, wer jetzt nach dem Frühstück vielleicht eine Runde drehen will oder am Nachmittag raus muss, ja, ab Nachmittag braucht er eher den Regenschirm. Es ist wechselhaft bei maximal 22 Grad. Es gibt aber auch trockene Abschnitte. Dafür wird der Montag auch gar nicht so übel. Ähnliche Temperaturen, aber da mehr trockenes und sonnigeres Wetter. Wir schauen auf die Straßen um 10:45. Wir haben die A5 Darmstadt Richtung Frankfurt. Da ist noch eine Unfallstelle nicht gesichert auf der rechten Spur zwischen Zeppelinheim und Frankfurter Kreuz. Dann die A5 Kassel-Frankfurt. Vollsperrung momentan zwischen Alsfeld-Ost und Umtal-Dreieck nach einem Unfall. Bitte weicht über die U18 aus. Und die A49 Gießen-Kassel. Vollsperrung zwischen Neustadt und Schwalmstadt wegen einem Unfall auf der linken Spur. Schon 4 Kilometer Rückstau ab Stadt Allendorf-Nord. Also auch hier gilt, bitte umfahrt das Gebiet weiträumig. Habt ein bisschen Geduld und kommt dann gut und sicher an.
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6: Heute am Weltkindertag, ja. Der einzige Tag, an dem Kinder offiziell gefeiert werden, obwohl sie uns Eltern das ganze Jahr über erfolgreich beschäftigen.
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0: Einen wunderschönen Sonntag wünsche ich euch. Heute ist der 20. September. Heute ist Weltkindertag. Und Kinder haben ja bekanntlich nur zwei Geschwindigkeiten. Ich will und ich will jetzt sofort. Bei meinem Kollegen Boris Mainzer geht es heute um ein sehr wichtiges Thema. Und zwar um das Thema Wasser. Klar, dass er das mit seinem Nachwuchs besprechen muss.
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2: Was ist denn gerade euer Thema in Sachkunde?
3: Wasser.
2: Welche Tiere leben hauptsächlich im Wasser?
3: Fische.
2: Wärst du gerne ein Fisch?
3: Nein, weil die werden gejagt.
2: Von wem?
3: Vom größeren Fischen.
2: Gibt es auch Vorteile als Fisch?
3: Ja, dass man immer trinken kann. Und
2: wie das?
3: Weil sie unter Wasser doch sind. Sie müssen einfach nur den Mund aufmachen.
2: Ja. Wo ist denn überall Wasser drin?
3: Menschen, Tiere und Pflanzen und in Essen ist auch, selbst in so Coca-Cola und so.
2: Und im Kölsch ist ganz viel Wasser drin.
3: Kölsch, was ist das?
2: Das soll Bier sein.
3: Ja, da drin ist auch sehr viel.
2: Vielen Leuten steht auch das Wasser als bis zum Hals.
3: Bei mir jetzt nicht.
2: Wann steht dir das Wasser bis zum Hals?
3: Wenn ich in der Badewanne liege.
2: Ja, das stimmt.
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0: 2002 und gleich für uns. Auch ein richtig guter Ohrwurm, nochmal neu aufgenommen von der Purple Disco Machine. Eine Musician All My Life gibt's noch vor halb.
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0: Um kurz vor 11:30 A5 Darmstadt-Frankfurt. Zwischen Zeppelinheim und Frankfurter Kreuz, da gab es einen Unfall. Hier bitte langsam dran vorbeifahren. Die A5 Kassel-Frankfurt. Vollsperrung immer noch zwischen Alsfeld-Ost und West nach einem Unfall. Momentan 2 Kilometer Stau. Bitte weicht über die U18 aus. Und die A49 Gießen-Kassel. Eine geplante Vollsperrung zwischen Vollsperrung zwischen Neustadt und Schwalmstadt nach einem Unfall auf der linken Spur. Aktuell 4 Kilometer Rückstau, auch schon ab Stadtallendorf Nord. Auch hier gilt, bitte umfahrt das Gebiet weiträumig. Habt Geduld und kommt dann gut und sicher an.
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0: 1000 Euro Urlaubsgeld kommen genau richtig, wenn die Herbstferien jetzt vor der Tür stehen.
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0: Bei Alexander aus Dieburg war es diese Woche der Koffer. Er saß mit seiner 6-jährigen Tochter Ella und deren Freundin im Auto, als sein Name aufgerufen wurde. Und im Koffer drin war ein aufblasbares Schlauchboot, Sonnencreme, Sonnenhut und 1000 Euro Urlaubsgeld.
2: Leck mich am Arsch.
0: Hast nicht gesagt vor den zwei Kids.
2: Hat keiner gehört.
0: Okay. Ja, haben alle gehört. Und der Alex hatte bestimmt Spaß danach. Ihr wisst, ihr gewinnt ja auf jeden Fall jetzt, ob Koffer oder Kanarenkreuzfahrt, wie zum Beispiel auch der René aus Fulda. Auf einer Kreuzfahrt.
3: Ja, geil.
0: Mit der Aida Prima auf die Kanaren im Wert von knapp 3000 Euro.
3: Geil.
0: Schön.
3: Ihr habt mir einen super guten Morgen beschert.
0: Das glaube ich. Und ihr könnt auch mitmachen auf ffh.de oder in der App und ruft dann an, wenn euer Name durchgesagt wird. Das ist ganz, ganz wichtig, sonst funktioniert es nicht. Immer um 10 nach 8 in Guten Morgen Hessen und nachmittags nochmal eure Chance um 10 nach 5.
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4: In Darmstadt gehen jetzt Kinder für ihre Rechte auf die Straße. Schicksalstag für Kanzler Merz. Und das Wetter? Zeitweise Regen, ziemlich windig.
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4: Ich bin Ute Röttger. Guten Tag. Das wird richtig laut. In Darmstadt gibt es jetzt zum ersten Mal eine Kinderdemo. Kinder und Jugendliche ab 6 gehen für ihre Rechte auf die Straße. Die Demo startet in ein paar Minuten. Anlass ist der Weltkindertag. FFH-Reporter Marc Wilhelm.
5: Aufgerufen hat ein breites Aktionsbündnis und die Stadtverwaltung. Ralf Silber vom Jugendring Darmstadt sagt mir, mit demokratischen Erfahrungen kann man nicht früh genug anfangen. Die Kinder sollen Plakate malen und dürfen auch ihre Eltern mitbringen. Wie bei den Erwachsenen sichert die Polizei den Demozug ab. Es gibt Ordner und eine Bühne. In den Rechten für Kinder der Vereinten Nationen geht es etwa um den Schutz vor Gewalt und auf eine angemessene Bildung.
4: Einen Schaden von knapp 25.000 Euro. Den haben Jugendliche am Abend in der Straße im Attich in Bischofsheim angerichtet. Laut Polizei wurden mehrere Jugendliche dabei beobachtet, wie sie mit Steinen über 50 Fensterscheiben einwarfen an der Kreissporthalle und der Georg-Mangold-Schule. Die Täter konnten fliehen, die Polizei fahndet jetzt nach ihnen. In Berlin und Mecklenburg-Vorpommern werden heute neue Landesparlamente gewählt. Die Wahllokale schließen um 18 Uhr. Je nachdem, wie die CDU abschneidet, könnte die Debatte über die politische Zukunft von Parteichef und Kanzler Merz erneut Fahrt aufnehmen. FFH-Reporter David Riemer.
6: Schlimmstenfalls scheitert sie an der 5%-Hürde und fliegt aus dem Landtag. Für CDU-Chef und Kanzler Merz dürfte es dann politisch eng werden. Anders als sonst hatte das komplette Parteipräsidium für heute ganz offiziell in die CDU-Zentrale eingeladen. Dazu gehören auch die 8 CDU-Ministerpräsidenten, die ihm vor der Wahl noch den Rücken gestärkt haben. Sie wollen über die Wahlergebnisse beraten. Erlebt die CDU nach Sachsen-Anhalt ein weiteres Wahldebakel, könnte das für Merz unter Umständen das politische Aus bedeuten.
4: Er war schon Chef des Corona-Krisenstabs im Kanzleramt, jetzt rückt er in die NATO-Führung auf. Bundeswehr-Generalinspekteur Carsten Breuer wird der neue Chef des NATO-Militärausschusses. Das hat die NATO mitgeteilt. Breuer sagte, vor ihm stünden große Aufgaben für den Frieden in Europa. Er ist der erste Deutsche auf diesem Posten seit gut 20 Jahren. Zehntausende Tierfreunde haben nach dem Schlüpfen per Kamera Anteil an seinem Leben genommen. Promi-Storch Rocky aus Freinsheim in der Pfalz. Jetzt gehen Verhaltensbiologen des Max-Planck-Instituts davon aus, dass Rocky tot ist. Ende Juli war der Storch erstmals zu einem Flug in den Süden aufgebrochen, ausgestattet mit einem Sender. Den konnten die Forscher zuletzt vor 4 Wochen erreichen, in Saragossa im Nordosten Spaniens. Seitdem fehlt von Rocky und seinem Sender jedes Lebenszeichen.
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7: Der Sonntag wird leider etwas durchwachsen. Da gibt's mehr Wolken und Regen anstatt Sonne, bei aber so angenehmen 18 bis 22 Grad. Die neue Woche, die startet ganz okay mit Wolken und Sonne Mix. Wenn Regen, dann eher im Norden vom FFH-Land. Das Ganze dann bei maximal 22 Grad. Wir schauen auf die Straßen um 11:45 Uhr. Haben erstmal die A5 Kassel Richtung Frankfurt. Zwischen Alsfeld Ost und West, da wird der Verkehr momentan auf der linken Spur an der Unfallstelle vorbeigeführt. Der Verkehr staut sich aber auf 4 Kilometer ab Alsfeld Ost, also bitte da Geduld haben. Dann die A7 Fulda-Würzburg. Zwischen Dreieck Fulda und Bad Brückenau-Volkers streckenweise Stau und stockender Verkehr an der Baustelle. Und die A49, das ist Gießen Richtung Kassel. Hier immer noch Vollsperrung zwischen Neustadt und Schwalmstadt nach einem Unfall auf der linken Spur. Aktuell 4 Kilometer Rückstau ab Stadtallendorf. Auch hier gilt immer noch, bitte umfahrt das Gebiet weiträumig und kommt dann gut und sicher an.
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7: Ja, wir grooven uns gemeinsam durch diesen Sonntagvormittag. Schön, dass ihr bei mir seid, dass ich vielleicht mit euch brunchen darf oder ihr schon beim Mittagessen vorbereiten seid. Ich habe gleich für euch tolle Musik von Natasha Bedingfield, Crowded House wie versprochen, und den Anfang macht Two Colors mit Heavy Metal.

0: finde ich auch eine coole Sache. In Kassel geht ein Pfarrer nebenbei kellnern, weil er Lust hat, die Menschen in seiner Gemeinde besser kennenzulernen. Er ist nämlich noch relativ neu. Christian Schäfer ist erst knapp ein Jahr in der Gemeinde Bad Wilhelmshöhe.
1: Das kam daher, dass ich mir überlegt habe, wie komme ich denn in das Quartier hier rein in Wilhelmshöhe? Wie lerne ich Leute kennen? Wie kriege ich auch ein Gefühl für die Menschen, die hier unterwegs sind? Und dann hat sich das zufällig ergeben, dass ich in dem Allee-Café selber war und dann die beiden mal angesprochen habe, gesagt habe, Mensch, kann ich bei euch mal Nachmittag mit über die Schulter gucken, mal mitarbeiten? Und dann haben die gesagt, klar, machen wir.
0: Na, die beiden, das sind übrigens die Café-Chefs Chris und Ina, die lassen den Pfarrer als Barista zum Beispiel einspringen. Der serviert aber nicht nur Kaffee und Kuchen.
1: Ich bringe noch ein bisschen mehr mit, weil ich eine Pluskraft bin, die nicht bezahlt wird dafür, sondern ich bin ja quasi in dem Café so, habe dafür Zeit und kann mich mit Leuten nochmal unterhalten. Vielleicht nur ein kurzer Schnack oder vielleicht haben Leute auch mehr zu sagen, können mal in Kontakt kommen mit Kirche auf diese Weise und ich kriege ganz viel mit vom Quartier. Das ist ja das Schöne, was sich auf meine Gemeindearbeit auswirken wird.
0: Ja, ein Pfarrer kellnert im Kasseler Allee-Café. Vielleicht bringt er ja euch bald mal den Cappuccino. Schöne Idee.
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5: Um kurz vor 1:30 Hallo auf die Straßen. Die A5 Kassel-Frankfurt. Zwischen Alsfeld Ost und Alsfeld West. 3 Kilometer Stau an inzwischen geräumter Unfallstelle. Das heißt, es wird sich bald auflösen. Dann die A7 Fulda Richtung Würzburg. Hier noch streckenweise Stau und stockender Verkehr wegen der Baustelle zwischen Dreieck Fulda und Bad Brückenau-Volkers. Und die A49 habe ich noch Gießen Richtung Kassel. Vollsperrung zwischen Neustadt und Schwalmstadt nach einem Unfall auf der linken Spur. Momentan steht ihr noch 3 Kilometer im Rückstau ab Stadt Allendorf Nord. Hier gilt noch, bitte umfahrt das Gebiet weiträumig und kommt dann gut und sicher an.
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5: Ich bin Katrin Sawatzki, wünsche euch einen schönen Sonntag.
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0: Na, wer geht heute noch bei sich auf die Kapp? Zum Beispiel in Gräfenwiesbach im Hochtaunuskreis. Da ist heute Familientag mit Oktoberfest. Und einer eilt zur Hilfe, wenn er ihn braucht.
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0: Guten Morgen, Hessen-Reporter Daniel Granitzky. Packt bei eurer Kapp oder Kirmes an. Diese Woche auf seinem Programm war Frühschoppe. Granny war im Landkreis Marburg-Biedenkopf und zwar in Stausebach. Das große Festzelt, das musste aufgebaut werden.
3: Jörg, ich habe mir sagen lassen, du bist der Zeltchef hier. Wie viel Mann und Frau passen dann da ran, das Zelt, wenn wir fertig sind?
4: Pro Quadratmeter ungefähr eine Person.
3: Was heißt das dann? Ich war schlecht in... Also, passen ein paar hundert rein.
4: Ja, da passen sehr viele rein. Das sind 750 Quadratmeter und dann passen da ungefähr 750 Leute rein.
3: Sag mir, was meine erste Aufgabe?
4: Du nimmst jetzt gleich mal so eine Stange
3: Ja. Und
4: trägst die gleich davor.
3: Alles klar, auf geht's. Dabei träumst du manchmal von deinem Zeltaufbau. Du hast mir erzählt, du machst das schon 30 Jahre.
4: Ich musste meine Frau fragen. Wenn ich nachts dann anfange, Plan zu ziehen und rufe dann, ho, ho, ho.
3: Ehrlich jetzt, oder?
4: Ja, das kann schon mal passieren.
3: So, Gerüst steht, jetzt geht's an die Feinheiten. Viele Helferchen jetzt an der Verstrebung und so. Und ich springe jetzt, und da habe ich ja Bock drauf auf sowas, ich springe jetzt beim Jörg auf den Bagger.
4: Ja, kein Bagger.
3: Ah nee, was ist?
4: Mitnahmestab.
3: Ein Mitnahmestab. Okay, los geht's. Und damit holen wir jetzt was ab?
4: Jetzt holen wir die Dachplan.
3: Die weißen Dachplan. Jetzt ziehen wir hier in einem riesigen Tempo dieses weiße Zeltstück oben über die Kante.
4: Gleich geschafft.
3: Was? Jawohl.
4: Bier.
3: Das Zelt. Der erste schreit schon nach Bierpause. So, lieber Daniel, du bist erster Vorsitzender des Kerbvereins Niedernhausen. Heiser Kerb, was können wir erwarten in diesem Zelt?
5: Ja, absolut viel Tradition, Zusammenhalt, eine geile Party. Wir machen es für die Leute, die hier aus dem Ort kommen und aus der Umgebung. Und wir sind einfach froh, wenn hier alte Freunde wieder zusammenfinden. Es läuft einfach.
0: Sehr schön. Geht gerne vorbei, auch mal auf ffh.de oder in der App. Da steht nämlich alles drüber. Bis heute noch Kerb in Fischbachtal-Niedernhausen.
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7: Nicht alle feiern den neuen Tankrabatt. Deutsche Autobauer verlieren den Anschluss. Und das Wetter, dicke Wolken, vereinzelt auch Regen.
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7: Ich bin Ute Röttger, guten Tag. In rund 1,5 Wochen soll der Tankrabatt wieder in Kraft treten. Er bedeutet 17 Cent weniger je Liter Benzin oder Diesel für die Verbraucher. Die meisten Autofahrer dürfte das freuen, doch es gibt auch Kritik an dem Vorhaben der Bundesregierung, etwa von der Wirtschaftsweisen Grimm. FFH-Reporterin Lea Matschulat.
8: Der Tankrabatt unterstützt in den Augen der Wirtschaftsweisen Grimm eine alte Technologie, wenn man es so nennen will, die Energiequelle Erdöl. Auf Kosten der jungen Generation werde das Fahren mit Verbrennungsmotor durch den Tankrabatt unterstützt, kritisiert sie im Kölner Stadtanzeiger. Kritik kommt auch von Sozial- und Verbraucherverbänden. Der Tankrabatt sei Hilfe mit der Gießkanne. Alle werden bedacht, unabhängig davon, ob sie im Alltag viel oder wenig Geld zur Verfügung haben.
7: Im Frankfurter Stadtteil Eckenheim ist ein Abschleppdienst beschossen worden. Schütze soll ein 18-Jähriger oder einer seiner Kumpels gewesen sein. Laut Polizei wurde auf den Abschleppwagen aus einer Gruppe junger Männer herausgefeuert. Passiert ist das gestern Nachmittag in der Niederbornstraße. Die Fahndung nach den Tätern läuft, die Polizei sucht Zeugen. 2 Wochen nach dem AfD-Sieg in Sachsen-Anhalt richten sich nun die Blicke auf Mecklenburg-Vorpommern und Berlin. In beiden Ländern haben die Lokale für die Landesparlamente geöffnet. Auch in den Reihen der Union steht die Frage im Raum, ob sich Bundeskanzler Merz bei ungünstigen Wahlausgängen halten kann. Laut letzter Umfragen droht die CDU in Mecklenburg-Vorpommern erstmals an der 5%-Hürde zu scheitern. In Berlin könnte sie ihre Regierungsbeteiligung verlieren. Die 3 deutschen Autobauer verlieren im Vergleich zur internationalen Konkurrenz weiter an Boden. In der ersten Jahreshälfte sanken die Einnahmen von Volkswagen, Mercedes-Benz und BMW auf insgesamt rund 284 Milliarden Euro. Das sind 2,9% weniger als ein Jahr zuvor, wie eine Analyse der Prüfungs- und Beratungsgesellschaft EY zeigt. Im Vergleich mit 16 weiteren Autokonzernen belegen sie damit die hinteren Plätze. Den stärksten Zuwachs erzielten Tesla und Suzuki. Tag 2 auf dem Münchner Oktoberfest und es wird wieder laut und bunt. Der Trachtenumzug zieht einmal quer durch die Stadt bis hin zur Theresienwiese. Dort wurde das größte Volksfest der Welt gestern eröffnet. FFH-Reporter Joshua Heise.
4: Zwei Schläge hat Münchens neuer Oberbürgermeister Dominik Krause gebraucht, dann floss das Bier. Die erste Maß ging wie gewohnt an Ministerpräsident Söder. Die Stimmung war ausgelassen wie eh und je und auch das Wetter hat mitgespielt. Heute steht neben dem Trachtenumzug auch der traditionelle Gay Sunday in der Bräurosel an. Da kann Oberbürgermeister Krause gleich nochmal sein Anzapfkönnen unter Beweis stellen.
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9: Wer am Nachmittag noch mal raus will zum Spazierengehen oder eine Gassi-Runde dreht, lieber mal einen Regenschirm mitnehmen. Es ist wechselhaft der Sonntag bei maximal 22 Grad, immer mal wieder Regen, aber auch trockene Abschnitte. Der Montag dafür wird gar nicht so schlecht bei ähnlichen Temperaturen, aber trockenerem Wetter. Wir schauen auf die Straßen, ist wieder mal einiges los. Um kurz vor eins, wir starten mit der A3 Frankfurt-Köln. Vollsperrung momentan zwischen Dietz und Montabaur nach einem Unfall auf allen Spuren. Das Fahrzeug liegt immer noch auf der Mittelschutzplanke. Aktuell 4 Kilometer Stau in beiden Richtungen. Wenn's geht, bitte umfahrt das Gebiet weiträumig. Wir wissen noch nicht, wie lange das dauert. Dann die A5 Kassel-Frankfurt. Zwischen Umtal-Dreieck und Grünberg Stau und stockender Verkehr in beiden Richtungen. Die A7 Fulda-Würzburg. Zwischen Dreieck-Fulda und Bad Brückener-Volkers aktuell 3 Kilometer Stau an der Baustelle. Allen und Tour eine gute Fahrt.
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9: Ein Trinkgeld, was keines war, außer viel zu hoch. Und ganz neue frische Musik von Teddy Swims. Das habe ich für euch in dieser Stunde. Schön, dass ihr bei mir seid.
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dieser Stelle möchte ich Danke sagen, Leonie und Callum Scott, für den fiesen Ohrwurm, den ich bestimmt den ganzen Tag noch haben werde, weil er so gut ist. Stay bei Hitradio FFH. Und der nächste Sänger, der haut auch einen nach dem anderen raus. Den hier kennen wir.

sein erster großer Hit. Teddy Swims, der imposante Hühne mit den vielen, vielen Tattoos, auch im Gesicht und einer Stimme, die, wie ich finde, Gänsehaut und immer so Momente bringt. Jedenfalls hat genau dieser Teddy Swims wieder was Neues rausgebracht nach Mr. Know-It-All, heißt jetzt seine neue Single Perfect Man. Teddy Swims singt offen darüber, dass es keinen perfekten Menschen gibt und steht auch offen zu seinen ganzen Fehlern. Das hat er musikalisch wundervoll verpackt, wie immer. Und hier ist für unseren Sonntagmittag der ganz, ganz neue, wie ich finde, wunderschöne von Teddy Swims. Hier ist Perfect Man bei Hitradio FFH.

0: immer noch gern. Die No Angels bei FFH und gleich für uns alle. Frische neue Musik von Holly Hammerstone. Musik aus Great Britain. To Love Somebody gleich noch vor halb zwei. Hier bei mir.
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0: Hallo auf die Straßen um kurz vor 13:30 und immer noch Vorsicht, Falschfahrer auf der B44 Offenbach Richtung Frankfurt Flughafen. Zwischen Frankfurt Kennedy Allee und der A3 Frankfurt Süd, da kommt euch ein Falschfahrer entgegen. Bitte fahrt äußerst rechts und überholt nicht. Dann die A3 Frankfurt Köln. Vollsperrung hier zwischen Dietz und Montabaur nach einem Unfall auf allen Spuren. Aktuell 5 Kilometer Stau und stockender Verkehr. Hier gilt noch, bitte umfahrt das Gebiet weiträumig. Dann die A5 Kassel-Frankfurt. Zwischen Untal-Dreieck und Grünberg auch Stau und stockender Verkehr in beiden Richtungen. Und die A7 Fulda Richtung Würzburg. 3 Kilometer Stau an der Baustelle zwischen Dreieck Fulda und Bad Brückenau-Volkers.
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0: Ich bin Katrin Sawatzki, wünsche euch einen entspannten und schönen Sonntag.
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0: der neue von Nico Santos hier bei FFH. Ja, und wir haben einen Pechvogel der Woche, aber mit Happy End, um das schon mal vorwegzunehmen. 1612. So viele Schweizer Franken hat eine Seniorin an Trinkgeld gegeben in einer Bäckerei. 1612 Franken, das ist so umgerechnet 1700 Euro. Ja, die wollte sich eigentlich nur so einen leckeren Nussgipfel kaufen. Ihr selbst ist der Fehler auch gar nicht aufgefallen. Aber sie hat das Geld wieder. Warum jetzt genau 1612 Schweizer Franken? Ja, die Frau hat aus Versehen die PIN-Nummer ihrer Geldkarte beim Trinkgeld eingetippt. Das kann schon mal passieren, das finde ich auch verwirrend. Aber sie hat Glück gehabt, dass die Nummer mit einer 1 anfing und nicht mit einer 8 oder mit einer 9 und dass alles wieder zurückgegeben wurde.
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0: Hier ist Radio FFH am Sonntagnachmittag. Schön, dass ihr eingeschaltet habt. Gleich aktuelle Musik für euch im Mix. Von Harry Styles. Angesagt bei uns. American Girls hört ihr gleich. Und ein FFH Greatest Hit aus dem Jahr 2009. Von den Black Eyed Peas. Meet Me Halfway hört er bei uns noch. Vor zwei.
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11: Schicksalstag für Kanzler Merz, Jugendliche randalieren in Bischofsheim und das Wetter, dicke Wolken, manchmal Regen.
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11: Ich bin Ute Röttger, guten Tag. Die Landtagswahlen sind heute nicht nur entscheidend für Mecklenburg-Vorpommern und Berlin, sondern für uns alle, denn es geht hier auch um das Schicksal des deutschen Bundeskanzlers. Im politischen Berlin hält man Merz für angeschlagen seit dem AfD-Wahlsieg und CDU-Absturz in Sachsen-Anhalt vor 2 Wochen. FFH-Reporter David Riemer mit Einzelheiten.
12: Der Druck von der Basis könnte massiv anschwellen und die Ministerpräsidenten dazu bringen, ihre Rückendeckung für den Kanzler wieder in Frage zu stellen. Für Merz könnte dann tatsächlich Schluss sein als Kanzler und CDU-Chef. Sollte die CDU aus dem Landtag in MacPom fliegen, aber auch 6, 7 oder 8% wäre noch immer das schlechteste Ergebnis der CDU bei einer Landtagswahl in der Nachkriegsgeschichte. Das wäre eine beispiellose Katastrophe für die Partei. Die Schockwellen werden Merz dann auf jeden Fall erreichen.
11: Einen Schaden von knapp 25.000 Euro. Den haben Jugendliche gestern Abend in der Straße im Attich in Bischofsheim angerichtet. Laut Polizei wurden mehrere Jugendliche dabei beobachtet, wie sie mit Steinen über 50 Fensterscheiben einwarfen an der Kreissporthalle und der Georg-Mangold-Schule. Die Täter konnten fliehen, die Polizei fahndet jetzt nach ihnen. Einst das Aushängeschild für Made in Germany fährt die deutsche Autoindustrie den Wettbewerbern inzwischen hinterher. Laut einer Analyse der Beratungsgesellschaft EY sanken die Umsätze von Volkswagen, Mercedes-Benz und BMW im ersten Halbjahr auf rund 284 Milliarden Euro. Das sind 2,9% weniger als ein Jahr zuvor. FFH-Reporterin Diana Kramer.
13: Im Umsatzranking von 19 Autokonzernen landen VW, Mercedes und BMW auf den drei letzten Plätzen. Unter dem Druck hoher Kosten, E-Mobilität und der wachsenden Konkurrenz, vor allem auch aus China und den USA, stehen in Deutschlands Autobranche aktuell tausende Jobs und ganze Werke auf der Kippe. Gegen den Kahlschlag wollen morgen an 200 Orten in ganz Deutschland mehr als 100.000 Beschäftigte auf die Straße gehen.
11: Wer an der Ludwig-Maximilians-Uni in München studiert hat, sollte jetzt bei Kontaktanfragen wachsam sein. Wie die Uni mitteilt, hat ein unbekannter Hacker das IT-System der Hochschule mit Stammdaten geknackt. Potenzielle Beute: Namen, Post- und E-Mail-Adressen, Geburtsorte und Bankdaten. Unklar ist, ob nur die aktuellen Studierenden betroffen sind oder auch ehemalige. Das Bayerische Landeskriminalamt ermittelt. Das wohl beste Handballteam Deutschlands ist heute in Kassel bei der MT Melsungen zu Gast. Ab 18 Uhr wollen die Nordhessen dem SC Magdeburg die Stirn bieten. Auch die HSG Wetzlar kriegt Besuch. Am Nachmittag kommt Gummersbach. Die Mittelhessen konnten in 4 Spielen bislang nur einen Punkt gewinnen.
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0: Ja, ziemlich durchwachsen heute. Das wird aber morgen zum Wochenstart wieder besser. Die Nacht zum Montag, die bleibt trocken. Teilweise kann es ein bisschen neblig sein und die Temperaturen gehen runter auf 9 bis 6 Grad. Der Montag, der wird dann zwar bewölkt, die Sonne lässt sich aber auch immer mal wieder blicken und das alles bei 17 bis 22 Grad in der Spitze. Einiges los auf Hessens Straßen. Hier ist der FFH-Verkehrsservice. Wir fangen an mit der A3 Frankfurt-Köln. Die ist vollgesperrt zwischen Dietz und Montabaur. 7 Kilometer staut sich. Da gab es einen Unfall und das Unfallfahrzeug, das muss jetzt von der Mittelschutzplanke geborgen werden. Bitte fahrt hier langsam und vorsichtig. Die A5 Kassel-Frankfurt zwischen Umtal-Dreieck und Reiskirchener Dreieck streckenweise Stau und Stop-and-Go in beiden Richtungen. Und die A7 Fulda-Würzburg zwischen Dreieck Fulda und Bad Brückenau-Volkers. 7 Kilometer Stau und stockender Verkehr an dieser beliebten Baustelle da. Kommt mal gut durch.
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0: Also die Wochenenden werden aber auch immer kürzer, oder? Da blinzelst du einmal und schon ist wieder Sonntag 14 Uhr. Aber zusammen machen wir uns die Zeit so schön, wie es nur geht. Im FFH-Mix warten ganz viele fantastische Songs auf euch. Deshalb genießt euren Sonntagnachmittag mit uns. Ich bin Marvin, hi.

0: Na, wart ihr heute schon? Oder müsst ihr noch? Oder wartet ihr lieber, bis es gar nicht mehr geht? Das böse Wort, das mit T anfängt, mit Anken endet, ne? Ein Wahnsinn, was bei den Spritpreisen gerade wieder abgeht. Hoffentlich kommt bald, ja, Besserung. Auch an ihrer Theke ist wirklich hier Schluss mit lustig.
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2: Für mich keinen Kaffee, Anke.
3: Stefan, mittlerweile hab sogar ich ein schlechtes Gewissen bei den Benzinpreisen.
2: Weil der Typ an so alle 3 Grad einen Fingerhut Diesel tankt oder weil ich gestern beim Volltanken meine Niere in Zahlung geben wollte.
3: Donald Trump ist doch schuld, dass Volltanken fast so teuer ist wie Druckertinte, Plutonium oder eine Maß Bier auf dem Oktoberfest.
2: Ja, das einzige Fortbewegungsmittel, was preislich noch stabil ist, sind Einkaufswagen.
4: Schön. Einmal die 3 und einen Gehörschutz für 12 Uhr.
2: Hä?
3: Wenn die Preise explodieren?
2: Warum gibt's eigentlich für sowas keine Teuerwehr?
4: Also die Gewinne der Mineralölkonzerne haben sich im Vergleich zum Vorjahr übrigens verdoppelt bis teilweise sogar verdreifacht.
3: Ich wäre ja für einen RTL-Spendenmarathon für SUV-Fahrer und Fahrgemeinschaften bei Formel-1-Rennen.
2: Du wirst mir immer sympathischer, Anke.
3: Danke.
2: Wenigstens kommst du noch billig rüber.
3: Macht 202.749 Euro. Sammeln Sie die kleinen Preisepunkte. Haben Sie eine Billiger.de-Card oder sind Sie im Anke-Benz-Preisclub?
4: Nein.
3: Dann danke schön.
4: Bitte schön.
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0: gleich geht's für uns im FFH-Mix mal zurück ins Jahr 1993 zum wahrscheinlich bekanntesten Schreihals der Welt. Aerosmith habe ich für euch mit Crying. Richtig guter Song. Ein FFH Greatest Hit, den hören wir in voller Länge gleich hier.
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0: Startet mit guten Nachrichten von der A3 Frankfurt-Köln. Die Vollsperrung zwischen Lietz und Montabaur, die wurde jetzt aufgehoben. Aktuell staut sich da aber noch auf 7 Kilometern. Die A5 Kassel-Frankfurt zwischen dem Umtal-Dreieck und dem Reiskirchener-Dreieck streckenweise Stau und stockender Verkehr in beiden Richtungen. Und außerdem hat sich genau auf der Strecke auch noch ein weiterer Unfall jetzt ereignet. Bitte fahrt ihr vorsichtig. Die A7 noch, Fulda in Richtung Würzburg. Zwischen dem Dreieck Fulda und Bad Brückenau-Volker ist auch 7 Kilometer Stau und stockender Verkehr an der Baustelle. Gute Fahrt durch den Sonntag. Ich bin Marvin. Hi.
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0: mit We Had It All.
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0: Wir machen zusammen jetzt hier einen Ausflug in die 80er. Genauer gesagt ins Jahr 1981. Da haben Depeche Mode einen ihrer Riesen-Hits rausgebracht. Den FFR Greatest Hit Just Can't Get Enough kennt ihr auf jeden Fall. Aber von was können die eigentlich nicht genug bekommen? FFH-Musikreporterin Dani Kleideiter erzählt's uns in ihrer nächsten Hit-Story.
1: Ah, schräges Timing. Wenn du eine Band mitgründest und dann noch vor dem ersten Erfolg wieder aussteigst. So macht das Vince Clark 1981. Zusammen mit seinem Kumpel Andy Fletcher und wenig später Martin Gore gründet er Composition of Sound, später bekannt als Depeche Mode. Vince schreibt am Anfang die Songs für die Band, hat aber schnell keinen Bock mehr auf den Presserummel. Er macht zwar weiter Musik mit Erasure und Yazoo, aber bei Depeche Mode steigt er aus. Kurz nachdem Just Can't Get Enough im Kasten ist. Und der Rest ist Hit Story, halt ohne Vince Clark. Depeche Mode, Just Can't Get Enough.

0: Einen schönen Sonntag. Hier ist Hitradio FFH. Ich habe Greatest Hit für euch im Mix. Haben auch lange nicht mehr gehört, ne? Die New Kids on the Block. Step by Step hört ihr gleich bei uns. Und angesagte Musik von Aussies. Flashback aus dem Jahr 2024 hört ihr bei uns noch vor drei.
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2: Schüsse auf Abschlepper in Frankfurt. Deutsche Autobauer verlieren weiter an Boden. Das Wetter, immer mal Regen, bis 22 Grad.
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2: Ich bin Sarah Maxen. Guten Tag. Der Einsatz für einen Abschleppdienst in Frankfurt-Eckenheim ist völlig eskaliert. Erst gab es Streit mit dem Autobesitzer, dann wurde laut Polizei sogar auf den Abschleppwagen geschossen. FFH-Reporterin Ute Röttger.
3: Als der Abschlepper Samstagnachmittag in der Niederbornstraße einen Wagen aufladen will, fängt der 18-jährige Besitzer einen handfesten Streit an. Laut Polizei wird der Mitarbeiter des Abschleppdienstes dabei leicht verletzt. Er macht sich auf den Weg ins Krankenhaus und ruft einen Kollegen an, der den Schlepper abholen soll. Zwei Mitarbeiter rücken an und wollen gerade losfahren, als plötzlich Schüsse fallen. Sie flüchten mit dem Abschleppwagen, verlieren aber das aufgeladene Fahrzeug.
2: Knapp 17 Cent pro Liter. So viel sollen wir in rund anderthalb Wochen durch den neuen Tankrabatt an der Zapfsäule sparen. So haben es Bund und Länder beschlossen. Aber die massive Kritik daran lässt nicht nach. Die Steuersenkung ist extrem teuer und kurzsichtig, sagt etwa die Vorständin des Verbraucherzentrale Bundesverbands POP in der Rheinischen Post. Der Tenor der Kritiker, die Maßnahme entlaste auch diejenigen, die gar keine Hilfe bräuchten. Die deutschen Autobauer fallen im internationalen Vergleich weiter zurück. Volkswagen, Mercedes und BMW haben in der ersten Jahreshälfte rund 284 Milliarden Euro eingenommen. Das sind laut Beratungsgesellschaft EY 2,9% weniger als im Vorjahr. FFH-Reporterin Diana Kramer.
4: Im Umsatzranking von 19 Autokonzernen landen VW, Mercedes und BMW auf den drei letzten Plätzen. Unter dem Druck hoher Kosten, E-Mobilität und der wachsenden Konkurrenz, vor allem auch aus China und den USA, stehen in Deutschlands Autobranche aktuell tausende Jobs und ganze Werke auf der Kippe. Gegen den Kahlschlag wollen morgen an 200 Orten in ganz Deutschland mehr als 100.000 Beschäftigte auf die Straße gehen.
2: Durch einen Brand in Maintal ist ein Einfamilienhaus jetzt erstmal unbewohnbar. Das Feuer ist am Abend vermutlich in der Küche ausgebrochen, so die Polizei. Die Feuerwehr konnte verhindern, dass sich die Flammen im Haus weiter ausbreiten. Trotzdem ist der Schaden hoch. Er wird auf rund 250.000 Euro geschätzt. Den deutschen Tennisherren fehlt nur noch ein einziger Sieg für den Davis Cup Finalrunde. Das Doppel mit dem Frankfurter Tim Pütz und Kevin Kravitz hat in Halle abgeliefert und Deutschland gegen Kroatien mit 2:1 in Führung gebracht. Jetzt hat es Alexander Zverev in der Hand. Gewinnt er sein Einzel, ist das Ticket für die Endrunde in Italien gebucht. Und gerade sieht es gut aus. Zverev hat den ersten Satz gewonnen und führt im zweiten.
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0: War ziemlich durchwachsen heute. Da zieht auch aktuell eine ziemlich große Regenwolke übers FFH-Land. Deshalb regnet es in fast ganz Hessen gerade. Das wird aber morgen zum Wochenstart wieder besser. Die Nacht zum Montag, die bleibt jetzt trocken. Teilweise kann es ein bisschen neblig auch sein. Und die Temperaturen gehen runter auf 9 bis 6 Grad. Der Montag selbst wird dann zwar bewölkt, die Sonne lässt sich aber auch immer mal wieder blicken. Und das alles bei 17 bis 22 Grad in der Spitze. Der FFH-Verkehrsservice geht los mit der A5 Kassel in Richtung Frankfurt zwischen dem Ohmtal-Dreieck und dem Reiskirchener Dreieck. Streckenweise Stau und stockender Verkehr in beiden Richtungen. Die A7 Fulda-Würzburg zwischen dem Dreieck Fulda und Bad Brückenau-Volkers. Fette 10 Kilometer Stau und stockender Verkehr an dieser äußerst beliebten Baustelle. Jesus Maria. Also gute Fahrt durch den Sonntag.
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0: Es ist ja jetzt erstmal nichts Neues, dass es im FFH-Land immer wieder richtig viele tolle und vor allem auch sinnvolle Aktionen gibt. In Mannheim, ganz im Süden des FFH-Landes, könnt ihr jetzt zum echten Helden werden. Was es damit auf sich hat, darüber sprechen wir hier in gut 10 Minuten. Lohnt sich also dran zu bleiben. Ich bin Marvin, schönen Sonntag!

0: Sonntagnachmittag bei Hitradio FFH. Das hier ist eine richtig tolle Aktion in Mannheim. Könnt ihr jetzt zum Helden werden? Also genauer gesagt zum Gießkannenhelden. Das sind Freiwillige, die sich im Sommer um Bäume vor ihrer Haustür kümmern. Allein in Mannheim sind dieses Jahr hunderte Stadtbäume vertrocknet. Wir erinnern uns alle an diese heiße Periode. Das neue Umweltpilotprojekt stellt den Gießkannenhelden jetzt ganz große Tanks zur Verfügung, die das Regenwasser auffangen. Darüber freuen sich natürlich die Bäume auf der Straße. Die ersten, die dabei sind, das Kinder- und Jugendhilfehaus der AWO. Mannheims erste Bürgermeisterin Diana Pritzell hofft auch, dass viele Kinder Lust haben, Gießkannenhelden zu werden.
1: Deshalb sind wir auch gerade mit den Schulen in Gespräch, um dort möglicherweise auch solche Standorte zu etablieren und hoffen sehr, dass die eine oder andere Schule Lust hat, da mitzumachen. Denn wir glauben auch, dass viele Kinder, viele Jugendliche große Lust haben, die Bäume mit zu unterstützen.
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0: Sollen wir gleich mal alle hier so ein bisschen geblitzdingst im FFH-Mix? Ah, so ein Klassiker, ne? Der Schmidt-Willi. Man in Black hört ihr in voller Länge gleich hier.
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3: Fehlstart für die TSG Hoffenheim in der Fußball-Europa-League. Die Mannschaft verliert das

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4: 2 Meldungen habe ich für euch. Wir fangen an mit der A5 Kassel Richtung Frankfurt. Zwischen Umtal-Dreieck und Reiskirchen. Der Dreieck streckenweise Stau und Stocken in beiden Richtungen. Und die A7 Fulda in Richtung Würzburg. Naja, der Klassiker zwischen Dreieck Fulda und Bad Brückenau-Volkers. 7 Kilometer Stau und stockender Verkehr an der Baustelle. Kommt gut durch diesen Sonntag. Ich bin Marvin Ulrich. Hallo!
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0: Neffe war Greatest Hit habe ich gleich für euch im Mix aus dem Jahr 1985. Von Madonna. Into the Groove hört ihr gleich bei uns. Und angesagte Musik von Alex Warren. Der Fiebertraum. Fever Dream hört ihr bei uns noch vor vier.
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7: Messerangriff beim Bäcker in Hünfelden. Landtagswahlen in Mecklenburg-Vorpommern und Berlin. Das Wetter bis 22 Grad mit Regenwolken.
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7: Ich bin Sarah Maxen. Guten Tag. Sie wollten einfach nur Brötchen kaufen, sind dann aber Zeugen von einem Messerangriff geworden und haben womöglich Schlimmeres verhindert. Ein 50-Jähriger soll heute Vormittag in einer Bäckerei in Hünfelden-Kürnberg in Mittelhessen auf seine von ihm getrennt lebende Frau losgegangen sein und sie schwer verletzt haben. Nach den ersten Ermittlungen sind Zeugen dazwischen gegangen. Dabei wurde der Mann verletzt, er kam mit einem Rettungshubschrauber ins Krankenhaus. Millionen Menschen in Berlin und Mecklenburg-Vorpommern wählen heute eine neue Landesregierung. Und die Ergebnisse sind nicht nur für die Länder entscheidend. Es geht auch um das Schicksal von Kanzler Merz. FFH-Reporterin Lea Matschulat.
8: Wie schneidet die AfD ab? Vor allem in Mecklenburg-Vorpommern, wo sie stärkste Kraft werden könnte. Und wie viele Wähler und Wählerinnen entscheiden sich für die CDU? Diese beiden Fragen betreffen auch die Bundesregierung. Kanzler und CDU-Chef Merz trifft sich gleich heute Abend mit dem Präsidium, also dem Führungsgremium seiner Partei. Gleich nach der ersten Prognose und den Hochrechnungen können sie besprechen, was die Ergebnisse für die Zukunft auch von Kanzler Merz bedeuten.
7: Umsatzeinbruch und massive Sorgen um Arbeitsplätze. Die deutschen Autobauer stecken in der Krise und verlieren international den Anschluss. Das zeigt eine Analyse der Beratungsgesellschaft EY. Die Umsätze von VW, Mercedes und BMW sind demnach im ersten Halbjahr erneut gesunken und die Konzerne sind damit die Schlusslichter im Ranking von 19 Autokonzernen. In Steinbach im Taunus haben Unbekannte einen Autofahrer bestohlen und das auf eine ziemlich miese Art. Die beiden sind laut Polizei auf einem Roller an einen Rolls-Royce rangefahren, der verkehrsbedingt gerade warten musste. Sie klappten den Außenspiegel des Wagens ein und als der Fahrer das Fenster öffnete und den Spiegel wieder richten wollte, riss ihm einer der Täter die sehr wertvolle Uhr vom Handgelenk, so die Polizei. Danach flüchtete das Duo. Die deutschen Tennisherren stehen in der Finalrunde des Davis Cups. Das Team gewann in Halle mit 3:1 gegen Kroatien. US Open-Sieger Alexander Zverev holte dabei 2 Punkte im Einzel. Den 3. Sieg sicherte das Doppel mit Kevin Krawitz und dem Frankfurter Tim Pütz.
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0: Ja, das ist ziemlich durchwachsen heute. Da zieht auch aktuell eine richtig große Regenwolke übers FFH-Land. Deshalb regnet es in fast ganz Hessen gerade. Das wird aber morgen zum Wochenstart wieder besser. Die Nacht zum Montag, die bleibt dann trocken. Teilweise kann es auch ein bisschen neblig sein und die Temperaturen gehen runter auf 9 bis 6 Grad. Der Montag, der wird dann zwar bewölkt, die Sonne lässt sich aber auch immer mal wieder blicken und das alles dann bei 17 bis 22 Grad in der Spitze. Der FFH-Verkehrsservice geht los mit der A3 Köln in Richtung Frankfurt zwischen Itzstein und Niedernhausen. Da staut sich's gerade auf 3 Kilometern, da gab's einen Unfall. Die A5 in beiden Richtungen zwischen Kassel und Frankfurt, genauer gesagt zwischen dem Ohmtal-Dreieck und dem Reiskirchener-Dreieck, immer mal wieder streckenweise Stau und stockender Verkehr. Und die A7 Fulda in Richtung Würzburg zwischen dem Dreieck Fulda und Bad Brückenau-Volkers, 8 Kilometer Stau und stockender Verkehr an der Baustelle. Gute Fahrt zusammen!
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0: Schönen Sonntagnachmittag.

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0: Die Spice Girls kennt ihr ja wahrscheinlich alle, ne? Ist klar, von Wannabe. Aber die haben 1997 auch einen Song rausgebracht. Da haben sie so richtig so lateinamerikanische Rhythmen mit drin. Hat man auch fast gar nicht mehr so auf dem Deckel gehabt, ne? Das sind die Spice Girls mit Viva Forever. Dann hört ihr in voller Länge gleich hier im FFH Mix.
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0: Mit der A3 geht's los. Köln Richtung Frankfurt. Zwischen Itzstein und Niedernhausen stockt der Verkehr gerade auf 2 Kilometern. Die A5 Kassel-Frankfurt. Zwischen dem Umtal-Dreieck und dem Reiskirchener Dreieck streckenweise Stau und stockender Verkehr in beiden Richtungen. Und die A7 Fulda-Würzburg. Zwischen dem Dreieck Fulda und Bad Brückenau-Volkers 9 Kilometer Stau und stockender Verkehr an der Baustelle. Kommt gut durch diesen ja etwas graueren Sonntagnachmittag. Ich bin Marvin. Hallo.
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0: Also wenn es einen Preis gäbe für das größte Lästermaul des Jahres, mein Kollege Volker Willner hätte den Titel praktisch im Sack. Volker, heute stänkest du mal gegen was ganz, ganz Schweres.
1: Ja, gegen Wassermelonen. Gigantisches Gemüse, gigantisch überbewertet.
2: Exakt.
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1: Was bitte hat sich die Natur gedacht bei Wassermelonen? Wahrscheinlich bloß... Unhandlicher ist nix im Lebensmittelbereich. 15 Kilo schwere, kantenlose Klumpen. Kannst du schlecht stapeln, kannst du kaum schleppen.
4: Ich habe eine Wassermelone getragen.
1: Und dir wahrscheinlich einen Bruch gehoben. Du brauchst eine Machete, um so ein Ding zu zerteilen.
5: Das muss man sich mal vorstellen.
1: Geschmacklich liegt die Betonung bei der Wassermelone eindeutig auf Wasser. Du beißt rein und die klebrige Brühe läuft dir in Strömen den Hals runter.
6: Pfui, Deibel.
1: Bis zu 800 Kerne hat so ein Ding. Also entweder versuchst du nicht drauf zu beißen und schluckst den Schlotz einfach runter, oder du kriegst Muskelkater in den Backen vom Ausspucken.
6: So sieht die Scheißwahrheit aus.
1: Außerdem gibt's keinen größeren Fruchtfliegenmagneten. Lass die Melone angeschnitten eine Minute stehen, schon sitzen da mehr Fruchtfliegen drauf, als Deutschland Einwohner hat. Das Einzige, wozu eine Wassermelone gut ist, du kannst sie aus dem zweiten Stock schmeißen, wenn unten jemand seinen Hund auf den Bürgersteig kacken lässt.
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0: So, falls der ein oder andere jetzt gerade mal irgendwie so ein kleines Mittagstief hat, naja, ich mache mal was dagegen. Angesagte Musik von Bebe Rexha gleich bei uns im FFH Mix. New Religion hört ihr und die Backstreet Boys sind dabei. Ja, hör auf mit meinem Herzen irgendwie Spielchen zu spielen, singen sie. Quit playing games, hört ihr bei uns noch vor 5. Oh.
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9: Schüsse auf Abschlepper in Frankfurt. Weiter viel Kritik an geplanten Tankrabatt. Das Wetter immer mal Regen bis 22 Grad.
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9: Ich bin Sarah Maxen, guten Tag. Der Einsatz für einen Abschleppdienst in Frankfurt-Eckenheim ist völlig eskaliert. Erst gab es Streit mit dem Autobesitzer, dann wurde laut Polizei sogar auf den Abschleppwagen geschossen. FFH-Reporterin Ute Röttger.
10: Als der Abschlepper Samstagnachmittag in der Niederbornstraße einen Wagen aufladen will, fängt der 18-jährige Besitzer einen handfesten Streit an. Laut Polizei wird der Mitarbeiter des Abschleppdienstes dabei leicht verletzt. Er macht sich auf den Weg ins Krankenhaus und ruft einen Kollegen an, der den Schlepper abholen soll. Zwei Mitarbeiter rücken an und wollen gerade losfahren, als plötzlich Schüsse fallen. Sie flüchten mit dem Abschleppwagen, verlieren aber das aufgeladene Fahrzeug.
9: Viele Autofahrer freuen sich auf den neuen Tankrabatt, der in gut anderthalb Wochen startet. 17 Cent weniger pro Liter Benzin oder Diesel. Aber es gibt auch weiterhin massive Kritik an dem Vorhaben der Bundesregierung. FFH-Reporterin Lea Matschulat.
11: Eine zynische Entscheidung nennt die Wirtschaftsweise Grimm den Plan der Bundesregierung für den Tankrabatt. Er bringt nur den Autofahrern etwas, die mit Diesel oder Benzin unterwegs sind. Das geht auf Kosten der jungen Generation, sagt Grimm unter anderem mit Blick auf die Umwelt. Auch Umweltverbände sagen, der Tankrabatt animiert nicht zum Spritsparen. Und einigen Wirtschaftsexperten werden die Mineralölkonzerne zu wenig in die Verantwortung genommen.
9: Durch einen Brand in Maintal ist ein Einfamilienhaus jetzt erstmal unbewohnbar. Das Feuer ist am Abend vermutlich in der Küche ausgebrochen, so die Polizei. Die Feuerwehr konnte verhindern, dass sich die Flammen im Haus weiter ausbreiten. Trotzdem ist der Schaden hoch. Er wird auf rund 250.000 € geschätzt. Das wohl beste Handballteam Deutschlands ist heute in Kassel bei der MT Melsung zu Gast. In gut einer Stunde wollen die Nordhessen dem SC Magdeburg die Stirn bieten. FFH-Reporter Marius Franke, was ist denn drin für die Melsunger?
12: Also in jedem Fall ein absolutes Topspiel und mit etwas Glück vielleicht auch Punkte. Magdeburg natürlich die Übermannschaft, der klare Favorit. Auch diese Saison bisher 4 Sieger aus 4 Spielen. Aber die MT hat nicht zuletzt in der Champions League am Donnerstag gezeigt, dass sie mit Spitzenteams wirklich mithalten können. Und mit den Fans im Rücken ist hier vieles möglich.
9: Ja, und die Fans brauchen da auch die HSG Wetzlar, denn die spielt zu Hause gerade gegen Gummersbach. 24 Minuten sind gespielt und aktuell liegen die Mittelhessen zurück mit 11:16.
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0: Ja, das ist ziemlich durchwachsen heute. Das Wetter aber morgen zum Wochenstart wieder besser. Die Nacht zum Montag bleibt trocken, teilweise kann es ein bisschen neblig sein und die Temperaturen gehen runter auf 9 bis 6 Grad. Der Montag, der wird dann zwar bewölkt, die Sonne lässt sich aber auch immer mal wieder blicken und das alles dann bei 17 bis 22 Grad in der Spitze. Der FFH-Verkehrsservice geht los mit der A5 Kassel in Richtung Frankfurt. Zwischen dem Ohmtal-Dreieck und dem Reiskirchener Dreieck streckenweise Stau und stockender Verkehr. Weiter unten Richtung Frankfurt auch nochmal die A5 zwischen Gambacher Kreuz und Obermörlen. Stockender Verkehr, hier gab es einen Unfall, da braucht ihr aktuell 10 Minuten länger. Und die A7 Fulda-Würzburg zwischen dem Dreieck Fulda und Bad Brücken auf Volkers. 8 Kilometer Stau und stockend an der Baustelle. Gute Fahrt!
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0: Also die Wochenenden werden aber auch immer kürzer, ne? Da blinzelst du einmal und schon ist es wieder Sonntag 17 Uhr. Aber zusammen machen wir uns diese Zeit so schön, wie es nur geht. Im FFH-Mix warten ganz viele fantastische Songs auf euch. Deshalb genießt euren Sonntagnachmittag mit uns. Ich bin Marvin. Hi!
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Wie von Geisterhand. Habt ihr das mitbekommen? Ein LKW fährt ohne Fahrer durch Nordhessen und bringt Lebensmittel in einen Markt. So funktioniert es ab sofort bei Lidl. Der Discounter, der schickt erstmals in Deutschland einen autonomen Elektro-LKW auf öffentliche Straßen und das bei uns in Hessen, in Edermünde. Schaut euch die Fotos mal auf ffh.de an, das ist total futuristisch. So ein schneeweißer Kasten, der hat keine Kabine. Also da, wo normalerweise das Führerhaus ist, befindet sich nur so eine schwarze, breite Scheibe von oben bis unten. Da ist kein Mensch mehr an Bord. Der LKW hat Platz für 15 Euro Paletten und soll in jetzt nur 4 Monaten mehr als 3000 Paletten transportieren, ist aber erstmal nur nachts unterwegs. Eine krasse Zahl: in Deutschland fehlen aktuell mehr als 100.000 LKW-Fahrer. Für Lidl ist es deshalb auch mehr als ein Test. Es ist wie ein Vorgeschmack darauf, wie die Filialbelieferung in Zukunft aussehen könnte. Gut, einigen wird das wahrscheinlich ein bisschen unheimlich vorkommen. In den USA gibt es ja aber schon länger. Und jetzt zum ersten Mal mit Sondergenehmigung in Edermünde. Also nicht wundern, liebe Nordhessen, wenn bei euch zukünftig ein futuristischer Brummi einsam durch die Nacht cruist.

0: Angesagte Musik für euren Sonntagnachmittag. Gleich bei unserem FFH-Mix von dem jungen Mann, von dem ihr auf jeden Fall von Ordinary zum Beispiel kennt. Oder Fever Dream oder ganz brandneu das hier. Das ist Alex Warren mit Passenger. Hört ihr gleich hier im FFH-Mix.
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0: 2 Meldungen habe ich für euch. Wir fangen an mit der A5 Kassel in Richtung Frankfurt zwischen dem Ohmtal-Dreieck und dem Reiskirchener Dreieck. Streckenweise Stau und stockender Verkehr. Und die A7 Fulda-Würzburg zwischen dem Dreieck Fulda und Bad Brückenau-Volkers. Streckenweise Stau und stockend an der Baustelle. Kommt gut durch den Sonntag. Ich bin Marvin. Hello.
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60 Dollar kostet ein Laib Brot. Also 1,5 Kilo für umgerechnet 52 Euro. In New York ist das gerade ein Riesenhype. Im teuren Viertel Soho stehen die Menschen für ein Roggensauerteigbrot Schlange. Dieses Luxusbrot, das backt eine Familie aus Österreich. Der Preis, der sei anscheinend so hoch, weil sie alle Zutaten importieren. Gut, selbst der Ofen für das Brot stammt aus Deutschland. Können wir mal froh sein, dass unsere hessischen Bäcker einigermaßen normale Preise haben, ne? Das da drüben in den USA ist ja echt zu teuer. Da würde ich mir keine Scheibe von abschneiden wollen.

0: Na, dann lassen wir doch gemeinsam mal das Wochenende ausklingen. Hier ist Hitradio FFH, gleich mit einem Greatest Hit von Alice Cooper. Poison hört ihr gleich bei uns im FFH-Mix. Und angesagte Musik von Sarah Larsson. Die Memory Lane. Und den hört ihr bei uns noch vor 6.
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6: Messerangriff beim Bäcker in Hünfelden. Wahllokale in Mecklenburg-Vorpommern und Berlin schließen. Das Wetter bis 22 Grad mit Regenwolken.
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6: Ich bin Sarah Maxen. Guten Tag. Schlimme Szenen heute Vormittag in einer Bäckerei in Hünfelden-Körberg in Mittelhessen. Da soll ein 50-Jähriger mit einem Küchenmesser auf seine Frau losgegangen sein. Die beiden leben laut Polizei getrennt. Die Frau kam mit schweren Stich- und Schnittverletzungen ins Krankenhaus. Dass nicht noch mehr passiert ist, ist laut ersten Ermittlungen Zeugen zu verdanken, die dazwischen gegangen sind. Dabei wurde auch der Tatverdächtige verletzt. Er kam mit dem Rettungshubschrauber ins Krankenhaus. Das wird spannend jetzt gleich in Berlin und Mecklenburg-Vorpommern. Da schließen in wenigen Minuten die Wahllokale für die Landtagswahlen. FFH-Reporter Ronny Thorau.
7: Hier in Berlin wäre eine gewisse Wahlmüdigkeit plausibel. Schließlich ist die letzte Wahl erst 3 Jahre her, wegen Wahlpannen und Wiederholungswahl. Aber bis zum Mittag lag die Wahlbeteiligung höher als beim letzten Mal. Vielleicht deshalb, weil hier in Berlin viele Parteien recht gleich aufliegen und mehrere Koalitionen möglich wären. In Mecklenburg-Vorpommern wird am spannendsten, ob Ministerpräsidentin Schwesig die AfD noch abfangen kann. Und was passiert, auch im Bund und im Kanzleramt, wenn die CDU im Norden ein richtig schlechtes Ergebnis einfährt?
6: Private Pflegedienste in Deutschland fordern ein Ende des Kartenchaos in Arztpraxen. Es sei ein Irrsinn, dass Pflegekräfte die versicherten Karten zum Einlesen umherfahren müssen, so der Präsident des Bundesverbands privater Anbieter sozialer Dienste Meurer. FFH-Reporter Jan-Henner Reitze.
8: Arztpraxen, die Pflegebedürftigen regelmäßig Medikamente verschreiben, brauchen bisher einmal pro Quartal vor Ort in ihrer Praxis die Versichertenkarte, sonst klappt die Abrechnung nicht. Nur dafür müssen Angehörige regelmäßig vorbeikommen oder Mitarbeiter von Pflegediensten, die verschwenden damit nach Daten des Verbands privater Pflegeanbieter mehr als 2 Millionen Arbeitsstunden pro Jahr. Um das zu beenden, müsse es per Gesetz möglich gemacht werden, die Daten online abzugleichen.
6: In Russland geht heute die 3-tägige Parlamentswahl zu Ende. Der Sieger dürfte allerdings schon feststehen, die Kreml-Partei von Präsident Putin. Denn zur Wahl wurden keine echten Oppositionsparteien zugelassen. Unabhängige Beobachter berichten außerdem von Manipulationsversuchen. So sollen zum Beispiel vorab ausgefüllte Stimmzettel in die Wahlurnen geworfen worden sein. In der Fußball-Bundesliga hat Bayer Leverkusen sein Heimspiel gegen RB Leipzig mit 2:0 gewonnen. Bitter für Leipzig, der frisch nominierte Nationalspieler Gruda verletzte sich in der ersten Halbzeit und musste vom Platz. Und gerade spielt Schalke gegen Elversberg. Eine gute halbe Stunde ist gespielt, noch sind aber keine Tore gefallen. 0:0.
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0: War ziemlich durchwachsen heute, das wird aber morgen zum Wochenstart wieder besser. Den Regen, den haben wir jetzt größtenteils erstmal hinter uns. Die Nacht zum Montag bleibt trocken, teilweise kann es ein bisschen neblig sein und die Temperaturen gehen runter auf 9 bis 6 Grad. Der Montag, der wird dann zwar bewölkt, die Sonne lässt sich aber auch immer mal wieder blicken. Und das alles bei 17 bis 22 Grad in der Spitze. FFH Verkehrsservice mit nur einer Meldung aktuell von der A7. Mehr kennen es doch alle. Fulda Richtung Würzburg. Zwischen dem Dreieck Fulda und Bad Brückener-Volkers streckenweise Stau und stockend an der Baustelle. Gute Fahrt für euch und habt morgen einen fantastischen Wochenstart. Ich bin Marvin Ulrich. Schönen Sonntagabend für euch.
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1: Ich bin Yannick Schick in Maintal. Kewa Wachen Buchen verliert gerade wahrscheinlich so viele Fußbälle wie kein anderer Verein in Deutschland. Rebecca Lautenschläger aus dem Vorstand übers letzte Heimspiel.
2: Da waren es wohl wieder 13 bis 15 Bälle, die rausgegangen sind.
1: Allein an dem Spieltag. Ja, wir haben zuletzt groß berichtet, direkt neben dem Platz im Wald ist jetzt Betretungsverbot, weil da noch Weltkriegsmunition liegen könnte. Deshalb ist jeder Ball, der über den Zaun fliegt, futsch. Wie teuer sind denn die Bälle? Oder anders gefragt, wie viel Geld liegt denn da im Wald?
2: Gerade bei den Senioren kostet so ein Ball schon einiges, vielleicht 70 Euro.
1: Man muss jetzt einmal ganz klar betonen, also im Waldboden nebenan könnte noch Munition liegen. Euer Gelände hier ist aber definitiv komplett sauber, ne?
2: Ja, also das wurde uns ganz klar bestätigt von der Stadt Maintal, sonst hätten wir hier ein ganz anderes Problem.
1: Wie viele Bälle habt ihr noch und wann gehen sie aus bei euch?
2: Wir haben auch noch Ersatzbälle, aber ich glaube nicht, dass wir den Winter damit überstehen werden.
1: Also bleibt die Hoffnung, dass die Spieler einfach das Tor treffen.
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1: Ich bin Yannick Schick in Königstein. Die einzige Veranstaltung im ganzen Jahr, bei der gilt, schreiende Besucher sind ausdrücklich erwünscht.
2: Das wäre für uns das Schlimmste, wenn die Besucher nicht schreien würden.
1: Ja, klare Ansage von Ralf Eberhardt, dem Veranstalter des Frankenstein Halloween Festivals. Hier auf Burg Königstein sind die Vampire und die Werwölfe los.
2: Somit kann man das auch von hinten dann erwarten, dass vielleicht irgendeine fellbezogene Hand auf der Schulter liegt.
1: Er betont aber, ja klar, geht's ums Gruseln, aber vor allem auch um den Spaß.
2: Wir wollen, dass die Leute auch Spaß dabei haben und nicht verschreckt nach Hause gehen. Aber Schreien gehört schon dazu, ja.
1: Gäste, die offensichtlich sowieso schon sehr aufgeregt sind, die werden verschont. Die Monster suchen sich eher die, die sagen, mich kann hier gar nichts erschrecken.
2: Das Phänomen ist, es gibt in jeder Gruppe so einen Alpha-Mensch, also bei den Frauen oder bei den Männern ist es gleich. Das macht dann aus, dass auch die Personen dann mal erschreckt werden und dann sieht man erstmal, was da also in denen steckt.
1: Mitte Oktober geht's los, 3 Wochenenden in Folge. 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
4: Was jetzt zu tun ist, passiert.
5: Trotz schlechter Ergebnisse, Kanzler Merz will weitermachen. Linke gewinnen Landtagswahl laut Prognose in Berlin. Das Wetter immer mal Regen bis 22 Grad.
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5: Ich bin Sarah Maxen, guten Abend. Bei den Wahlen in Mecklenburg-Vorpommern muss die CDU zittern, ob sie im Landtag bleibt. In Berlin wurde die CDU-Regierung abgewählt. Aber trotz der schlechten Ergebnisse bei den Landtagswahlen will Bundeskanzler Merz im Amt bleiben. Er sagte eben gerade mit Blick auf die Ergebnisse:
4: Was jetzt zu tun ist, erfordert Rückgrat, Standhaftigkeit und Geduld. Ich werde das aufbringen, als Parteivorsitzender der CDU und vor allem als Bundeskanzler unseres Landes.
5: Merz will den Reformkurs der Bundesregierung fortführen. Mit Blick auf die Wahl in Mecklenburg-Vorpommern spricht er aber von einem Desaster für die CDU. Stärkste Kraft wird dort die AfD. Nach Prognosen liegt sie bei etwa 37%. Und AfD-Chef Tino Chrupalla sagte dazu in der ARD:
6: Ein sensationelles Ergebnis. Wir haben hier ganz klar den Regierungsauftrag. Wir haben uns ja auch mehr als verdoppelt. Also erstmal sensationell. Und wir werden auch allen Parteien Gespräche anbieten.
5: Ministerpräsidentin Manuela Schwesig hat ihr Ziel damit knapp verfehlt, mit ihrer SPD Platz 1 in Mecklenburg-Vorpommern zu verteidigen, so die Prognosen. Und schauen wir noch auf die Landtagswahl in Berlin. Da hat die Linke laut den Prognosen vor der CDU überraschend klar gewonnen. Sie hat nun erstmals die Chance, mit ihrer Spitzenkandidatin Elif Erhalb die regierende Bürgermeisterin zu stellen. Der Einsatz für einen Abschleppdienst in Frankfurt-Eckenheim ist völlig eskaliert. Auf den Wagen wurde laut Polizei geschossen. Demnach gab es zunächst einen Streit um das Auto eines 18-Jährigen, bei dem ein Mitarbeiter verletzt wurde. Als zwei Kollegen den Abschleppwagen später abholen wollten, fielen plötzlich Schüsse. Die Mitarbeiter flüchteten unverletzt mit ihrem Abschleppwagen, verloren aber dabei das aufgeladene Auto. Umsatzeinbruch und massive Sorgen um Arbeitsplätze. Die deutschen Autobauer stecken in der Krise und verlieren international den Anschluss, zeigt eine Analyse der Beratungsgesellschaft EY. Die Umsätze von VW, Mercedes und BMW sind demnach im ersten Halbjahr erneut gesunken und die Konzerne sind damit die Schlusslichter im Ranking von 19 Autokonzernen. In der Handball-Bundesliga spielt Melsung gerade zu Hause gegen Magdeburg. Und gerade ist Halbzeit. Melsung führt mit 19:14. Die HSG Wetzlar hat aber gegen Gummersbach verloren mit 33:36.
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5: Damit schauen wir, wie gerade die... So, jetzt war es ja ein bisschen laut gerade. Noch ist es teilweise gerade nass im FFH-Land, aber die Regenwolken ziehen nach und nach ab. Dann gibt es nur noch einzelne Schauer. In höher gelegenen Ecken kann es teilweise auch ziemlich windig und stürmisch sein. Heute Nacht geht es runter auf 9 bis 6 Grad und es kann örtlich Nebel geben. Morgen erwartet uns dann ein Mix aus Wolken und Sonnenschein und bis zu 22 Grad. Jetzt muss ich mir einmal die Staumeldung aufrufen. Genau, damit gucken wir nämlich, was wir haben. So, wir haben die A5 Frankfurt-Kassel. Zwischen Friedberg und Obermöhlen gibt es 3 Kilometer Stau wegen eines Unfalls auf der linken Spur. Und dann haben wir noch die A7 Fulda-Würzburg. Zwischen dem Dreieck Fulda und Bad Brückenau-Volkers gibt es sogar 7 Kilometer Stau an der Baustelle. Ansonsten habe ich aber keine Meldung für euch. Gute Fahrt.
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1: Ich bin Lennart Nickel in Frankfurt. Cornelia Funke, Sebastian Fitzek, Robert Habeck und viele weitere bekannte Persönlichkeiten. Sie alle kommen zur Frankfurter Buchmesse. In 3 Wochen ist es soweit. Direktor Jürgen Boos, was ist dieses Mal neu?
2: Die Umstrukturierung des Messegeländes, dass es für den Besucher einfacher wird. Dass er noch mehr erleben kann, ja, in der kurzen Zeit. Ja. Wir haben ja nur 3 Tage zur Verfügung, um die Autorinnen zu erleben. Und das haben wir dieses Jahr deutlich besser gestaltet.
1: Das Ehrengastland Tschechien hat das Motto »Ein Land an der Küste«. Es liegt ja gar nicht an der Küste. Was haben Sie sich dabei gedacht?
2: Tschechien will überraschen. Und ich glaube, das überrascht, wenn ein Land keine Küste hat und sagt, wir sind jetzt hier an der Küste. Und wir sind an der Küste der Autorin. Wir sind an der Küste des Geschichtenerzählens. Und das ist das Bild, das dahinter steht. Und die Bücher sind wie ein Leuchtturm. Und all das passt eigentlich ganz gut zusammen, weil man erstmal stutzt und sagt, oh.
1: Noch mehr Aha-Momente, zum Beispiel bei der Crime World in Halle 5, gibt es dann auf der Messe. Sie startet am 7. Oktober.
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1: Ich bin Leonie Kilian in Österreich-Winkel. Wir sind sehr zufrieden mit der Ernte in diesem Jahr. Mit dem Satz hat nach dem Hitzesommer wohl keiner gerechnet. Der Rheingauer Weinbauverband sagt das aber über den aktuellen Jahrgang. Besonders eine Weinsorte kommt dieses Jahr gut weg, Präsident Peter Seyfried.
2: Durch die viele Sonne haben wir natürlich auch sehr rote Trauben und dadurch natürlich auch später einen sehr roten Wein. Und die Zuckergehalte sind 95 bis 105 Öxle für die Rotweine und da erwarten wir schon eine besondere Qualität.
1: Heißer Sommer mit wenig Regen. Trotzdem eine gute Ernte. Ist der Weinbau ein Profiteur des Klimawandels?
2: Generell kann ich das sicher so nicht sagen, aber es gibt Bereiche im Weinbau, zum Beispiel oben an den Berglagen. Früher waren wir froh, dass die Trauben überhaupt reif wurden und mittlerweile erzeugen sie da ganz großartige Qualitäten. Insofern, gerade für die Rebsorte Riesling, ist der Klimawandel, wie er sich hier bei uns darstellt, nicht unbedingt negativ.
1: Herausforderungen wie Trockenheit werden die Winzer im Rheingau trotzdem betreffen. Rebsorten mit tiefer Wurzel sollten dann aber weiterhin gute Erträge bringen.
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1: Neues Wahldesaster für CDU. Kanzler Merz will bleiben. Messerangriff in Bäckerei in Hünfelden. Das Wetter, die Nacht bleibt trocken.
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1: Ich bin Sarah Maxen. Guten Abend. Noch nie hat die CDU so schlecht bei einer Landtagswahl abgeschnitten. In Mecklenburg-Vorpommern liegt sie laut Hochrechnung bei knapp über 5%. Es könnte also auch noch passieren, dass die CDU aus dem Landtag fliegt. Auch bei der Landtagswahl in Berlin wird die CDU laut Hochrechnung nur Zweiter hinter der Linken. Es könnte also ein schwarzer Wahlabend werden für die CDU. Und Kanzler Merz hat sich direkt nach den ersten Ergebnissen geäußert, was ungewöhnlich ist. Und Merz sagt, er bleibt Kanzler und will Deutschland wieder zu einem Land des Aufbruchs machen.
2: Ich weiß, dass diese Veränderungen auch für viele von Ihnen auch mit Belastungen und neuen Unsicherheiten einhergehen. Und in einigen Bereichen wird sich die Wirkung auch erst nach einiger Zeit einstellen. Aber genau deswegen können wir diese Entscheidungen jetzt nicht aufschieben. Die Reformen müssen kommen.
1: Die AfD hat an diesem Wahlsonntag einmal mehr Grund zum Jubeln. In Berlin verbessert sie ihr Ergebnis Hochrechnung zufolge deutlich. Und in Mecklenburg-Vorpommern hat sie ihren Wert mehr als verdoppelt auf über 37%. Die SPD steht da aktuell bei rund 35%. Ministerpräsidentin Manuela Schwesig sagt dazu im ZDF.
3: Wir sind erstmal sehr froh, dass wir, nachdem wir vor einem Jahr bei 19% waren, jetzt eine Aufholjagd hingelegt haben. Es sieht so aus, als ob die AfD jetzt vorne liegt, aber die AfD hat keine Mehrheiten, eine Regierung zu bilden. Die Mehrheit liegt bei den demokratischen Parteien.
1: Schlimme Szenen heute Vormittag in einer Bäckerei in Hünfelden-Kirberg in Mittelhessen. Da soll ein 50-Jähriger mit einem Küchenmesser auf seine Frau losgegangen sein. Die beiden leben laut Polizei getrennt. Die Frau kam mit schweren Stich- und Schnittverletzungen ins Krankenhaus. Dass nicht noch mehr passiert ist, ist laut ersten Ermittlungen Zeugen zu verdanken, die dazwischen gegangen sind. Dabei wurde auch der Tatverdächtige verletzt. Er kam mit dem Rettungshubschrauber ins Krankenhaus. Ein Sieg, eine Niederlage für unsere hessischen Handball-Bundesligisten. Die MT Melsung hat gegen Topclub Magdeburg gewonnen mit 37:34. Die HSG Wetzlar hingegen hat zu Hause verloren mit 33:36 gegen Gummersbach.
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1: Die Regenwolken über dem FFH-Land haben sich jetzt so langsam verzogen. In der Nacht sind zwar noch so ein paar Wolken unterwegs, aber es bleibt weitestgehend trocken. Örtlich kann es aber auch mal Nebel geben bei 9 bis 6 Grad. Morgen dann auch wieder Wolken. Im Süden kann es ganz schön werden bei bis zu 22 Grad. Gleich 8:02 haben wir es und auf den Straßen sieht alles gut aus soweit. Ich habe keine Meldung für euch. Gute Fahrt.
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3: Ich bin Jan-Henner Reitze. Die Linke hat nach Hochrechnungen die Abgeordnetenhauswahl in Berlin gewonnen und kommt auf etwa 25% der Stimmen. Spitzenkandidatin Elif Ehreib könnte damit regierende Bürgermeisterin werden in einer möglichen Koalition mit Grünen und SPD. Als die ersten Ergebnisse bekannt wurden, ließ sich Ehreib von ihrer Partei feiern.
4: Liebes Berlin, liebe Berlinerinnen, liebe Berliner, ab heute verändern wir gemeinsam unser Berlin und machen es zu einem besseren Ort, alle zusammen.
3: Bisher hatte in Berlin die CDU regiert, die aber mit etwa 20% nur noch auf Platz 2 liegt. Bei den Landtagswahlen in Mecklenburg-Vorpommern ist die AfD mit etwa 37% nach Hochrechnungen stärkste Kraft geworden, knapp vor der SPD von Ministerpräsidentin Manuela Schwesig. Die CDU ist mit nur noch knapp über 5% dagegen abgestürzt. Trotzdem will Bundeskanzler Friedrich Merz im Amt bleiben und an seinem Reformkurs festhalten. Frage an David Riemer, der die Wahlen für uns verfolgt. Hat Merz denn noch die volle Rückendeckung seiner Partei?
5: Ja, schwer zu sagen, was da hinter den Kulissen heute oder auch in den nächsten Tagen passiert. Merz selbst will jedenfalls nicht hinwerfen.
6: Was jetzt zu tun ist, erfordert Rückgrat, Standhaftigkeit und Geduld. Ich werde das aufbringen. Als Parteivorsitzender der CDU und vor allem als Bundeskanzler unseres Landes.
5: Ob die Partei aber weiterhin geschlossen hinter ihm stehen wird, abwarten.
3: Dankeschön, David. Bei der Parlamentswahl in Russland ist die Kreml-Partei Geeintes Russland erwartungsgemäß zur stärksten Kraft erklärt worden. Die regierende Partei kommt nach Prognosen des staatlichen russischen Meinungsforschungsinstituts auf knapp 50% der Stimmen. Alle zugelassenen Parteien stehen hinter dem Kurs von Präsident Wladimir Putin. Oppositionsparteien waren ausgeschlossen worden. Und zum Sport. In der Fußball-Bundesliga haben sich die Aufsteiger unentschieden getrennt. Schalke und Elversberg spielten 0:0. In der Tabelle steht Elversberg aktuell auf Platz 7, Schalke ist 11. Ein Heimsieg gelang dem Tabellenfünften Leverkusen mit 2:0 gegen Leipzig. RB ist damit nur noch auf Platz 9 in der Tabelle. Das Wetter, die Vorhersage des Deutschen Wetterdienstes. Im Süden ist es dicht bewölkt und vor allem im Südosten zieht Regen durch. Weiter im Norden gibt es Auflockerungen, aber auch einzelne Schauer. In der Nacht gehen die Temperaturen auf 12 bis 5 Grad zurück. Morgen dann in der Nordosthälfte viele Wolkenschauer und einzelne Gewitter, dazu 16 bis 20 Grad. Im Südwesten dagegen freundlicher mit Sonne und 19 bis 23 Grad. In den nächsten Tagen dann vor allem im Nordwesten bewölkt und Schauer, sonst gibt es Chancen auf Sonne.
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4: Ich bin Diana Kramer. Pleite für die CDU bei den Landtagswahlen in Mecklenburg-Vorpommern und Berlin. Im Nordosten ist die CDU auf ihr schlechtestes Ergebnis der Nachkriegsgeschichte abgestürzt. In der Hauptstadt wird die Linke deutlich stärkste Kraft vor der CDU, wie aus den Hochrechnungen von AD und ZDF hervorgeht. Kanzler und CDU-Chef Friedrich Merz will trotz der Wahlschlappen im Amt bleiben.
5: In Berlin könnte die Linke zum ersten Mal die regierende Bürgermeisterin stellen und der CDU den Posten abnehmen. In Mecklenburg-Vorpommern wird die AfD stärkste Kraft. Eine Regierungsbeteiligung ist aber unwahrscheinlich, weil die anderen Parteien eine Zusammenarbeit mit ihr ablehnen. Für Kanzler Merz sind die Ergebnisse ein weiterer schwerer Rückschlag. Er will den Reformkurs seiner schwarz-roten Regierung trotzdem fortsetzen. Die Debatte um seine Person und die Brandmauer zur AfD dürfte in den nächsten Tagen wieder hochkochen. Aus Berlin, David Riemer.
4: Laut Hochrechnung wird die AfD in Mecklenburg-Vorpommern mit 37,9% stärkste Kraft. Die SPD von Ministerpräsidentin Schwesig kommt auf 35,7%. Schwesig unterstrich dennoch ihren Anspruch auf das Amt der Ministerpräsidentin, sagte sie im ZDF.
6: Die AfD hat keine Mehrheiten, eine Regierung zu bilden. Die Mehrheit liegt bei den demokratischen Parteien. Und ich wünsche mir, dass alle ins Gespräch gehen unter den Demokraten und ausloten, wie man gemeinsam eine demokratische Regierung bilden kann.
4: Die amtierende Ministerpräsidentin von Mecklenburg-Vorpommern, Manuela Schwesig. Ein neues Parlament ist auch in Russland gewählt worden. Nach ersten Ergebnissen ist die Kreml-Partei Geeintes Russland erwartungsgemäß stärkste Kraft. Die regierende Partei kommt nach Prognosen des staatlichen russischen Meinungsforschungsinstituts auf knapp 50% der Stimmen. Alle für die Wahl zugelassenen Parteien stehen hinter dem Kurs von Präsident Putin. Zum Fußball. In den Sonntagsspielen der Bundesliga haben sich die Aufsteiger Schalke und Elversberg 0:0 unentschieden getrennt. Außerdem gewann Leverkusen 2:0 gegen Leipzig. Und zum Abschluss des 4. Spieltags hat Aufsteiger Paderborn den ersten Sieg im Oberhaus seit mehr als 6 Jahren eingefahren. Die Ostwestfalen gewannen gegen Hoffenheim mit 3:1. Zum Wetter, die Vorhersage des Deutschen Wetterdienstes. Heute Nacht vor allem in den Alpen und im Nordwesten Schauer, an den Küsten vereinzelt auch Gewitter. Sonst bewölkt, aber meist trocken bei Tiefstwerten zwischen 12 und 5 Grad. An der See weiter stürmische Böen. Morgen im Nordosten unbeständig mit Regen und Gewittern, im Südwesten dagegen wieder sonnig und trocken bei bis zu 23 Grad, im Rest des Landes 16 bis 20 Grad maximal.
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7: Aktuell haben wir keine Meldungen über Verkehrsstörungen. Wir wünschen euch eine gute Fahrt.
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2: Ich bin Diana Kramer. 2 Wochen nach dem Sieg der AfD bei der Landtagswahl in Sachsen-Anhalt ist die Partei auch in Mecklenburg-Vorpommern nach jüngsten Hochrechnungen stärkste Kraft. Trotz einer starken Aufholjagd vor der Wahl konnte sich die SPD von Ministerpräsidentin Manuela Schwesig am Ende nicht durchsetzen. Sie liegt aktuell hinter der AfD. Die CDU in Mecklenburg-Vorpommern ist erstmals in einer Hochrechnung unter 5% gerutscht. Die ARD sieht die Partei nur noch bei 4,9%. In der Geschichte der Bundesrepublik ist die CDU bisher bei Landtagswahlen noch nie an der 5%-Hürde gescheitert. Parteichef und Kanzler Friedrich Merz hatte sich am Abend direkt nach der ersten Prognose geäußert.
3: Das Ergebnis in Mecklenburg-Vorpommern können wir nicht schönreden. Es ist ein Desaster. Die CDU hat gekämpft, aber es ist am Ende die CDU zerrieben worden in der Zuspitzung zwischen SPD und AfD.
2: Von Konsequenzen oder einem Rücktritt, wie zuletzt aus mehreren Richtungen gefordert, sprach Merz nicht. Auch in Berlin konnte sich die CDU nicht durchsetzen. In der Hauptstadt wurde bei der Wahl zum Abgeordnetenhaus die Linke stärkste Kraft vor der CDU. David Rehmer berichtet.
4: Es ist gut möglich, dass Spitzenkandidatin Elif Eralp regierende Bürgermeisterin in der Hauptstadt wird. Und das hat sie am Abend dazu gesagt.
5: Liebe Berlinerinnen, liebe Berliner, ab heute verändern wir gemeinsam unser Berlin und machen es zu einem besseren Ort, alle zusammen.
4: Also für eine stabile Mehrheit im Landesparlament braucht es jetzt Dreierbündnisse und die regierende Koalition aus CDU und SPD hat ihre Mehrheit ganz klar verloren. Aus Berlin, David Riemer.
2: Auch in Russland wurde an diesem Wochenende gewählt. Bei der 3-tägigen Parlamentswahl ist nach ersten Ergebnissen die Kreml-Partei Geeintes Russland erwartungsgemäß stärkste Kraft. Sie kommt nach staatlichen Angaben auf knapp 50%. Alle für die Wahl zugelassenen Parteien stehen hinter dem Kurs von Präsident Putin. Und zum Fußball. Zum Abschluss des 4. Bundesligaspieltags hat Aufsteiger Paderborn mit 3:1 Hoffenheim besiegt. Zuvor hatten sich die Aufsteiger Schalke und Elversberg 0:0 unentschieden getrennt. Und Leverkusen gewann 2:0 gegen Leipzig. Zum Wetter, die Vorhersage des Deutschen Wetterdienstes. Heute Nacht vor allem in den Alpen und im Nordwesten Schauer, an den Küsten vereinzelt auch Gewitter. Sonst bewölkt, aber meist trocken bei Tiefstwerten zwischen 12 und 5 Grad. An der See weiter stürmische Böen. Morgen im Nordosten unbeständig mit Regen und Gewittern, im Südwesten dagegen wieder sonnig und trocken bei bis zu 23 Grad, im Rest des Landes 16 bis 20 Grad maximal.
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6: Sonntagabend haben wir es 11:02 Uhr und da kann ich euch die gute Nachricht übermitteln, dass wir aktuell keine Meldungen über Verkehrsstörungen vorliegen haben. Ich wünsche euch eine gute Fahrt durch die Nacht.
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4: Ich bin Diana Kramer. 2 Wochen nach dem Sieg der AfD bei der Landtagswahl in Sachsen-Anhalt ist die Partei auch in Mecklenburg-Vorpommern nach jüngsten Hochrechnungen stärkste Kraft. Trotz einer starken Aufholjagd vor der Wahl konnte sich die SPD von Ministerpräsidentin Manuela Schwesig am Ende nicht durchsetzen. Sie liegt aktuell hinter der AfD. Die CDU in Mecklenburg-Vorpommern ist erstmals in einer Hochrechnung unter 5% gerutscht. Die ARD sieht die Partei nur noch bei 4,9%. In der Geschichte der Bundesrepublik ist die CDU bisher bei Landtagswahlen noch nie an der 5%-Hürde gescheitert. Parteichef und Kanzler Friedrich Merz hatte sich am Abend direkt nach der ersten Prognose geäußert.
5: Das Ergebnis in Mecklenburg-Vorpommern können wir nicht schönreden. Es ist ein Desaster. Die CDU hat gekämpft, aber es ist am Ende die CDU zerrieben worden in der Zuspitzung zwischen SPD und AfD.
4: Von Konsequenzen oder einem Rücktritt, wie zuletzt aus mehreren Richtungen gefordert, sprach Merz nicht. Auch in Berlin konnte sich die CDU nicht durchsetzen. In der Hauptstadt wurde bei der Wahl zum Abgeordnetenhaus die Linke stärkste Kraft vor der CDU. David Rehmer berichtet.
6: Es ist gut möglich, dass Spitzenkandidatin Elif Eralp regierende Bürgermeisterin in der Hauptstadt wird. Und das hat sie am Abend dazu gesagt.
7: Liebe Berlinerinnen, liebe Berliner, ab heute verändern wir gemeinsam unser Berlin und machen es zu einem besseren Ort, alle zusammen.
6: Also für eine stabile Mehrheit im Landesparlament braucht es jetzt Dreierbündnisse und die regierende Koalition aus CDU und SPD hat ihre Mehrheit ganz klar verloren. Aus Berlin, David Riemer.
4: Auch in Russland wurde an diesem Wochenende gewählt. Bei der 3-tägigen Parlamentswahl ist nach ersten Ergebnissen die Kreml-Partei Geeintes Russland erwartungsgemäß stärkste Kraft. Sie kommt nach staatlichen Angaben auf knapp 50%. Alle für die Wahl zugelassenen Parteien stehen hinter dem Kurs von Präsident Putin. Und zum Fußball. Zum Abschluss des 4. Bundesligaspieltags hat Aufsteiger Paderborn mit 3:1 Hoffenheim besiegt. Zuvor hatten sich die Aufsteiger Schalke und Elversberg 0:0 unentschieden getrennt. Und Leverkusen gewann 2:0 gegen Leipzig. Zum Wetter. Die Vorhersage des Deutschen Wetterdienstes. Heute Nacht vor allem in den Alpen und im Nordwesten Schauer, an den Küsten vereinzelt auch Gewitter. Sonst bewölkt, aber meist trocken bei Tiefstwerten zwischen 12 und 5 Grad. An der See weiter stürmische Böen. Morgen im Nordosten unbeständig mit Regen und Gewittern, im Südwesten dagegen wieder sonnig und trocken bei bis zu 23 Grad, im Rest des Landes 16 bis 20 Grad maximal.
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8: Noch am Sonntagabend um 2 Minuten vor Mitternacht mit einer aktuellen Meldung von der A661 Oberursel Richtung Egelsbach. Zwischen dem Bräungesheimer Dreieck und Frankfurt-Friedberger Landstraße liegt ein Tier auf der Fahrbahn. Bitte fahrt hier besonders vorsichtig. Und dann haben wir noch eine Meldung von der A7 Fulda Richtung Kassel. Am Dreieck Kassel Süd steht ein defektes Auto in der Abfahrt zur A44 Richtung Dortmund. Bitte auch hier ganz besonders vorsichtig fahren. Das war's auch schon. Kommt gut und sicher an euer Ziel.
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3: Ich bin Diana Kramer. Es war Tag der Entscheidung in Berlin und Mecklenburg-Vorpommern. In beiden Bundesländern wurden neue Landesparlamente gewählt. In Mecklenburg-Vorpommern wurde laut Hochrechnungen die AfD stärkste Kraft vor der SPD und die CDU fliegt laut ARD aus dem Landtag.
4: Riesenjubel bei der AfD, Stand jetzt kann sie ihr Ergebnis mehr als verdoppeln. Schockstarre dagegen bei der CDU. Die Christdemokraten stürzen auf ihr bundesweit schwächstes Landtagswahlergebnis seit Gründung der Bundesrepublik. Ungewöhnlich für Kanzler Merz, der CDU-Chef ist kurz nach Veröffentlichung der ersten Zahlen in der Parteizentrale ans Mikro getreten. Das Wahlergebnis in MacPom hat er als Desaster bezeichnet. Der Rückenwind aus Berlin ist ausgeblieben, sagte er. Merz übernimmt die Verantwortung. Ob die Partei aber weiterhin hinter ihm steht, bleibt abzuwarten. Aus Berlin, David Riemer.
3: Bei der Wahl zum Berliner Abgeordnetenhaus sehen alle Hochrechnungen die Linke als Wahlsiegerin. Die CDU, die bisher den regierenden Bürgermeister stellt, kommt nur noch auf Platz 2. Damit hat die CDU bei beiden Landtagswahlen ein weiteres Debakel erlebt. Diese Wahrscheinlichkeit hatte bereits seit Tagen für eine Debatte um die politische Zukunft von Bundesparteichef und Kanzler Friedrich Merz gesorgt. Aber in seinem Statement am frühen Abend zeigte sich Merz zwar bestürzt, gleichzeitig aber bereit, um sein Amt zu kämpfen. Die weiteren Themen. Pflegedienste kritisieren, dass Versichertenkarten von Pflegebedürftigen immer wieder zum Scannen in Arztpraxen vorgelegt werden müssen. Das sei Zeitverschwendung, sagt der Präsident des Bundesverbands privater Anbieter sozialer Dienste Bernd Meurer. Er fordert stattdessen einen digitalen Datenabgleich.
5: Arztpraxen, die Pflegebedürftigen regelmäßig Medikamente verschreiben, brauchen bisher einmal pro Quartal vor Ort in ihrer Praxis die Versichertenkarte, sonst klappt die Abrechnung nicht. Nur dafür müssen Angehörige regelmäßig vorbeikommen oder Mitarbeitende von Pflegediensten. Die verschwenden damit nach Daten des Verbands privater Pflegeanbieter mehr als 2 Millionen Arbeitsstunden pro Jahr. Um das zu beenden, müsse es per Gesetz möglich gemacht werden, die Daten online abzugleichen. Jan-Henner Reitzer, Nachrichtenredaktion.
3: Zum Fußball. In den Sonntagsspielen der Bundesliga haben sich Aufsteiger Schalke und Elversberg 0:0 unentschieden getrennt. Außerdem gewann Leverkusen 2:0 gegen Leipzig. Zum Abschluss des vierten Spieltags hat Aufsteiger Paderborn mit 3:1 Hoffenheim besiegt. Zum Wetter, die Vorhersage des Deutschen Wetterdienstes. An den Alpen und im Nordwesten in der Nacht weiter Schauer, an den Küsten vereinzelt auch Gewitter mit Sturmböen. Sonst bewölkt, aber meist trocken, bei Tiefstwerten zwischen 12 und 5 Grad. Der Montag bringt im Nordosten neuen Regen und auch einzelne Gewitter, im Südwesten dagegen erneut trocken und sonnig bei bis zu 23 Grad, im Rest des Landes 16 bis 20 Grad maximal.
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6: 2:01 mit den guten Nachrichten. Wir haben keine Meldung aktuell, das heißt, kommt gut durch die Nacht.
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1: Ein schnelles Verkehrsupdate. Achtung auf der A5 Darmstadt Richtung Heidelberg. Zwischen Benzheim und Heppenheim liegt ein Reh auf der Fahrbahn. Bitte fahrt hier besonders vorsichtig. Wow.

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0: mit We Had It All.
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4: Ich bin Diana Kramer. Nach der Landtagswahl in Mecklenburg-Vorpommern liegt das vorläufige offizielle Ergebnis vor. Die AfD hat die Wahl mit 38,2% der Stimmen gewonnen. Auf Platz 2 folgt die SPD mit 35,5%. Daneben ziehen auch die Linke und die Grünen in den Schweriner Landtag ein. CDU und BSW scheitern knapp. Vor allem für die Kanzlerpartei ist das ein Debakel.
5: Jubelstimmung bei der AfD, die nach ihrem jüngsten Coup in Sachsen-Anhalt nun auch in Mecklenburg-Vorpommern zur stärksten Kraft aufgestiegen ist. Allerdings reicht es in Schwerin nicht zum Regieren, weil keine andere Partei mit den Rechten koalieren will. Ministerpräsidenten Schwesig wird nun über die Bildung einer rot-rot-grünen Koalition verhandeln. Bitter endete der Wahlabend für die einstige Volkspartei CDU. Erstmals überhaupt scheiterte sie bei einer Landtagswahl an der 5%-Hürde. Aus Schwerin, André Ballin.
4: Bitterer Wahlabend auch für die CDU in Berlin. In der Hauptstadt wird die Linke bei der Abgeordnetenhauswahl deutlich stärkste Kraft vor der CDU, wie aus letzten Hochrechnungen hervorgeht. Die Linke könnte mit Spitzenkandidatin Elif Erab damit erstmals die regierende Bürgermeisterin stellen und der CDU den Posten abnehmen. Der angeschlagene Kanzler und CDU-Chef Friedrich Merz machte deutlich, dass er beide Ämter behalten und den Reformkurs seiner Regierung fortsetzen will. Der ukrainische Präsident Zelensky hat für seinen Besuch in New York nächste Woche auch ein Treffen mit US-Präsident Donald Trump angekündigt. Er habe mit Trump telefoniert und eine Reihe von Themen besprochen, teilte Zelensky bei Telegram mit. Im Fokus sollen neue Verhandlungen zur Beendigung des Ukraine-Kriegs stehen. Das Treffen ist bei der Generalversammlung der Vereinten Nationen in New York geplant. Zum Fußball. In der Bundesliga haben sich die Aufsteiger Schalke und Elversberg 0:0 unentschieden getrennt. Elversbergs Felix Keidel nach dem Spiel bei DAZN.
6: Auf Schalke kann man Punkte auf jeden Fall gut mitnehmen. Sind jetzt nicht komplett schlecht gelaunt. War eine gute Leistung von uns. Natürlich will man dann immer noch mehr haben. Aber ja, ist okay heute mit einem Unentschieden nach Hause zu kommen.
4: Außerdem gewann Leverkusen 2:0 gegen Leipzig und zum Abschluss des 4. Spieltags hat Aufsteiger Paderborn mit 3:1 Hoffenheim besiegt. Zum Wetter, die Vorhersage des Deutschen Wetterdienstes. An den Alpen und im Nordwesten in der Nacht weiter Schauer, an den Küsten vereinzelt auch Gewitter mit Sturmböen. Sonst bewölkt, aber meist trocken, bei Tiefstwerten zwischen 12 und 5 Grad. Der Montag bringt im Nordosten neuen Regen und auch einzelne Gewitter, im Südwesten dagegen erneut trocken und sonnig bei bis zu 23 Grad, im Rest des Landes 16 bis 20 Grad maximal.
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7: 2:02 mit einer wichtigen Meldung. Achtung Falschfahrer auf der A7 Kassel-Hannover. Zwischen Kreuz Kassel-Mitte und Hahnmünden-Hedemünden kommt euch ein Fahrzeug entgegen. Bitte fahrt in beiden Richtungen äußerst rechts und überholt nicht. Ich wiederhole, Falschfahrer auf der A7 Kassel-Hannover zwischen Kreuz Kassel-Mitte und Hahnmünden-Hedemünden. Bitte fahrt vorsichtig.
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